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0: Ich bin Philipp Ringe und das sind die wichtigsten Meldungen des Tages. Der mittlerweile sechste bundesweite Warntag war ein voller Erfolg, meint Bundesinnenminister Dobrindt. Alle Warnsysteme hätten zuverlässig funktioniert und die Bevölkerung auf vielen Wegen erreicht, so der CSU-Politiker. Thomas Bleskin berichtet.
1: Unsere Warnsysteme funktionieren zuverlässig, so der Innenminister. Pünktlich um 11 Uhr gingen Warnmeldungen auf Handys und Tablets ein, vielerorts heulten zusätzlich Sirenen. Auch über Radio, Fernsehen und digitale Anzeigetafeln wurde informiert. 45 Minuten später folgte die Entwarnung. Mit dem Probealarm wollten die Behörden testen, ob die Bevölkerung im Ernstfall schnell erreicht werden kann, etwa bei Naturkatastrophen oder einem militärischen Angriff.
0: Die Deutsche Bahn braucht mehr Zeit. Es geht um die Sanierung wichtiger Bahnstrecken. Und jetzt sagt Bahnchefin Paller, 4 Sanierungen pro Jahr, das ist nicht zu schaffen. Auch weil die Mittel dafür vom Bund anscheinend nicht ausreichen. In den nächsten Jahren sollen laut Plan rund 40 Strecken flott gemacht werden. Bis 2036 hieß es zuletzt. Jetzt will man laut Paller ein neues Konzept vorstellen. Gute Nachrichten für Sparer. Die EZB reagiert auf die gestiegene Inflation infolge des Irankriegs und hat den Leitzins erneut erhöht, auf jetzt 2,5%. Banken zahlen damit oft mehr für Tages- oder Festgeld. Wer sich Geld allerdings leihen will, für den wird es teurer. Kredite für Autos, Häuser oder andere größere Anschaffungen kosten mehr. Verzockt, verschätzt, verbrannt. Mehrere Krankenkassen haben offenbar riesige Geldmengen in den Sand gesetzt. Durch umstrittene Immobiliendeals oder etwa riskante Fonds. Tanja Wagner mit den Einzelheiten.
2: Kassen und kassenärztliche Vereinigungen haben sich verspekuliert. Schon bis Ende letzten Jahres mussten Wertberichtigungen von rund 400 Millionen Euro vorgenommen werden, heißt es von der Bundesregierung. Das Geld von versicherten und einzahlenden Medizinern durch unsichere Investments, vor allem in Immobilienfonds, futsch. Und auch für dieses Jahr haben einige Kassen weitere Verluste angekündigt. Wie hoch diese ausfallen können, ist derzeit nicht bekannt. In Medienberichten war von über 1,1 Milliarde Euro die Rede.
0: Die Schufa könnte bald vor Gericht landen. Europäische Datenschützer wollen gegen das Unternehmen klagen. Es geht dabei um Daten von Verbrauchern, die längerfristig gespeichert wurden. Zum Beispiel alte Kredite, Pfändungen und Schulden, die Betroffenen oft schon vor Jahren beglichen haben. Und diese Daten nutzt das Unternehmen, um zu berechnen, wie gut neue Scores funktionieren. Die Datenschützer bezeichnen das als Schattendatenbank der Schufa und einen Musterfall für rechtswidrige Datenverarbeitung. Das dürfte deutsche Fans richtig freuen. Popstar Harry Styles kommt nach Berlin. Im kommenden Jahr ist er im Rahmen seiner Together Together Tour am 2. und 3. Juli in der City, gibt Konzerte auf dem Tempelhofer Feld. Pro Show gibt's rund 60.000 Tickets. Und laut RTL-Infos ist auch schon klar, wann der Vorverkauf starten wird. Regulär soll der nächsten Mittwoch um 9 Uhr beginnen. Dass die Wahl auf Berlin gefallen ist, kommt nicht wirklich überraschend. Styles hat in den vergangenen Jahren immer wieder viel Zeit in der Hauptstadt verbracht. Und das waren die wichtigsten Meldungen des Tages. 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
3: RTL Wetter. Für Luxemburg und die gesamte Großregion. Es ist locker bewölkt, oft auch klar, dazu bleibt es trocken und die Temperaturen sinken auf 11 bis 4 Grad. Tagsüber wechseln sich sonnige Abschnitte mit einigen Quellwolken ab. Es bleibt meist trocken, das bei Höchstwerten zwischen 18 Grad im Hochwald und im Ösling und bis zu 24 Grad an Saar und Mosel. Und hier noch die Verkehrsinformationen. Auf der A1 Luxemburg Richtung Trier wegen Bauarbeiten ist die Fahrbahn am Gasbricher Kreuz verengt. Dann geht's auf die A1 Trier Richtung Köln-Koblenz. Zwischen Schweich und der Ausfahrt Föhren ist die rechte Fahrbahn wegen einer Baustelle gesperrt. Auf der A8 zwischen Perl und dem Tunnel Pellingerberg ist die linke Spur wegen der Baustelle in beiden Richtungen gesperrt. Und auf der A64 Hermeskeil Richtung Trier zwischen Trier und Trier-Ehrang finden in beiden Richtungen Brückenarbeiten statt. Die rechte Fahrbahn ist gesperrt. Gute und auch sichere Fahrt.
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1: Ich bin Philipp Ringe und das sind die wichtigsten Meldungen des Tages. Der mittlerweile sechste bundesweite Warntag war ein voller Erfolg, meint Bundesinnenminister Dobrindt. Alle Warnsysteme hätten zuverlässig funktioniert und die Bevölkerung auf vielen Wegen erreicht, so der CSU-Politiker. Thomas Bleskin berichtet.
2: Unsere Warnsysteme funktionieren zuverlässig, so der Innenminister. Pünktlich um 11 Uhr gingen Warnmeldungen auf Handys und Tablets ein, vielerorts heulten zusätzlich Sirenen. Auch über Radio, Fernsehen und digitale Anzeigetafeln wurde informiert. 45 Minuten später folgte die Entwarnung. Mit dem Probealarm wollten die Behörden testen, ob die Bevölkerung im Ernstfall schnell erreicht werden kann, etwa bei Naturkatastrophen oder einem militärischen Angriff.
1: Die Deutsche Bahn braucht mehr Zeit. Es geht um die Sanierung wichtiger Bahnstrecken. Und jetzt sagt Bahnchefin Paller, 4 Sanierungen pro Jahr, das ist nicht zu schaffen. Auch weil die Mittel dafür vom Bund anscheinend nicht ausreichen. In den nächsten Jahren sollen laut Plan rund 40 Strecken flott gemacht werden. Bis 2036 hieß es zuletzt. Jetzt will man laut Paller ein neues Konzept vorstellen. Gute Nachrichten für Sparer. Die EZB reagiert auf die gestiegene Inflation infolge des Irankriegs und hat den Leitzins erneut erhöht, auf jetzt 2,5%. Banken zahlen damit oft mehr für Tages- oder Festgeld. Wer sich Geld allerdings leihen will, für den wird es teurer. Kredite für Autos, Häuser oder andere größere Anschaffungen kosten mehr. Verzockt, verschätzt, verbrannt. Mehrere Krankenkassen haben offenbar riesige Geldmengen in den Sand gesetzt. Durch umstrittene Immobiliendeals oder etwa riskante Fonds. Tanja Wagner mit den Einzelheiten.
3: Kassen und kassenärztliche Vereinigungen haben sich verspekuliert. Schon bis Ende letzten Jahres mussten Wertberichtigungen von rund 400 Millionen Euro vorgenommen werden, heißt es von der Bundesregierung. Das Geld von versicherten und einzahlenden Medizinern durch unsichere Investments, vor allem in Immobilienfonds, futsch. Und auch für dieses Jahr haben einige Kassen weitere Verluste angekündigt. Wie hoch diese ausfallen können, ist derzeit nicht bekannt. In Medienberichten war von über 1,1 Milliarde Euro die Rede.
1: Die Schufa könnte bald vor Gericht landen. Europäische Datenschützer wollen gegen das Unternehmen klagen. Es geht dabei um Daten von Verbrauchern, die längerfristig gespeichert wurden. Zum Beispiel Altkredite, Pfändungen und Schulden, die Betroffenen oft schon vor Jahren beglichen haben. Und diese Daten nutzt das Unternehmen, um zu berechnen, wie gut neue Scores funktionieren. Die Datenschützer bezeichnen das als Schattendatenbank der Schufa und einen Musterfall für rechtswidrige Datenverarbeitung. Das dürfte deutsche Fans richtig freuen. Popstar Harry Styles kommt nach Berlin. Im kommenden Jahr ist er im Rahmen seiner Together Together Tour am 2. und 3. Juli in der City, gibt Konzerte auf dem Tempelhofer Feld. Pro Show gibt's rund 60.000 Tickets. Und laut RTL-Infos ist auch schon klar, wann der Vorverkauf starten wird. Regulär soll der nächsten Mittwoch um 9 Uhr beginnen. Dass die Wahl auf Berlin gefallen ist, kommt nicht wirklich überraschend. Styles hat in den vergangenen Jahren immer wieder viel Zeit in der Hauptstadt verbracht. Und das waren die wichtigsten Meldungen des Tages. 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
4: RTL Wetter. Für Luxemburg und die gesamte Großregion. Es ist locker bewölkt, oft auch klar, dazu bleibt es trocken und die Temperaturen sinken auf 11 bis 4 Grad. Tagsüber wechseln sich sonnige Abschnitte mit einigen Quellwolken ab. Es bleibt meist trocken, das bei Höchstwerten zwischen 18 Grad im Hochwald und im Ösling und bis zu 24 Grad an Saar und Mosel. Und hier noch die Verkehrsinformationen. Auf der A1 Luxemburg Richtung Trier wegen Bauarbeiten ist die Fahrbahn am Gasbricher Kreuz verengt. Dann geht's auf die A1 Trier Richtung Köln-Koblenz. Zwischen Schweich und der Ausfahrt Föhren ist die rechte Fahrbahn wegen einer Baustelle gesperrt. Auf der A8 zwischen Perl und dem Tunnel Pellingerberg ist die linke Spur wegen der Baustelle in beiden Richtungen gesperrt. Und auf der A64 Hermeskeil Richtung Trier zwischen Trier und Trier-Ehrang finden in beiden Richtungen Brückenarbeiten statt. Die rechte Fahrbahn ist gesperrt. Gute und auch sichere Fahrt.
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0: Ich bin Philipp Ringe und das sind die wichtigsten Meldungen des Tages. Der mittlerweile 6. bundesweite Warntag war ein voller Erfolg, meint Bundesinnenminister Dobrindt. Alle Warnsysteme hätten zuverlässig funktioniert und die Bevölkerung auf vielen Wegen erreicht, so der CSU-Politiker. Thomas Bleskin berichtet.
1: Unsere Warnsysteme funktionieren zuverlässig, so der Innenminister. Pünktlich um 11 Uhr gingen Warnmeldungen auf Handys und Tablets ein. Vielerorts heulten zusätzlich Sirenen. Auch über Radio, Fernsehen und digitale Anzeigetafeln wurde informiert. 45 Minuten später folgte die Entwarnung. Mit dem Probealarm wollten die Behörden testen, ob die Bevölkerung im Ernstfall schnell erreicht werden kann, etwa bei Naturkatastrophen oder einem militärischen Angriff.
0: Die Deutsche Bahn braucht mehr Zeit. Es geht um die Sanierung wichtiger Bahnstrecken. Und jetzt sagt Bahnchefin Paller, 4 Sanierungen pro Jahr, das ist nicht zu schaffen. Auch weil die Mittel dafür vom Bund anscheinend nicht ausreichen. In den nächsten Jahren sollen laut Plan rund 40 Strecken flott gemacht werden. Bis 2036 hieß es zuletzt. Jetzt will man laut Paller ein neues Konzept vorstellen. Gute Nachrichten für Sparer. Die EZB reagiert auf die gestiegene Inflation infolge des Iran-Kriegs und hat den Leitzins erneut erhöht, auf jetzt 2,5%. Banken zahlen damit oft mehr für Tages- oder Festgeld. Wer sich Geld allerdings leihen will, für den wird es teurer. Kredite für Autos, Häuser oder andere größere Anschaffungen kosten mehr. Verzockt, verschätzt, verbrannt. Mehrere Krankenkassen haben offenbar riesige Geldmengen in den Sand gesetzt. Durch umstrittene Immobiliendeals oder etwa riskante Fonds. Tanja Wagner mit den Einzelheiten.
2: Kassen und kassenärztliche Vereinigungen haben sich verspekuliert. Schon bis Ende letzten Jahres mussten Wertberichtigungen von rund 400 Millionen Euro vorgenommen werden, heißt es von der Bundesregierung. Das Geld von versicherten und einzahlenden Medizinern durch unsichere Investments, vor allem in Immobilienfonds, futsch. Und auch für dieses Jahr haben einige Kassen weitere Verluste angekündigt. Wie hoch diese ausfallen können, ist derzeit nicht bekannt. In Medienberichten war von über 1,1 Milliarde Euro die Rede.
0: Die Schufa könnte bald vor Gericht landen. Europäische Datenschützer wollen gegen das Unternehmen klagen. Es geht dabei um Daten von Verbrauchern, die längerfristig gespeichert wurden. Zum Beispiel Altkredite, Pfändungen und Schulden, die die Betroffenen oft schon vor Jahren beglichen haben. Und diese Daten nutzt das Unternehmen, um zu berechnen, wie gut neue Scores funktionieren. Die Datenschützer bezeichnen das als Schattendatenbank der Schufa und einen Musterfall für rechtswidrige Datenverarbeitung. Das dürfte deutsche Fans richtig freuen. Popstar Harry Styles kommt nach Berlin. Im kommenden Jahr ist er im Rahmen seiner Together Together Tour am 2. und 3. Juli in der City, gibt Konzerte auf dem Tempelhofer Feld. Pro Show gibt's rund 60.000 Tickets. Und laut RTL-Infos ist auch schon klar, wann der Vorverkauf starten wird. Regulär soll der nächsten Mittwoch um 9 Uhr beginnen. Dass die Wahl auf Berlin gefallen ist, kommt nicht wirklich überraschend. Styles hat in den vergangenen Jahren immer wieder viel Zeit in der Hauptstadt verbracht. Und das waren die wichtigsten Meldungen des Tages. 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
3: RTL Wetter. Für Luxemburg und die gesamte Großregion. Es ist locker bewölkt, oft auch klar. Dazu bleibt es trocken und die Temperaturen sinken auf 11 bis 4 Grad. Tagsüber wechseln sich sonnige Abschnitte mit einigen Quellwolken ab. Es bleibt meist trocken, das bei Höchstwerten zwischen 18 Grad im Hochwald und im Ösling und bis zu 24 Grad an Saar und Mosel. Und hier noch die Verkehrsinformationen. Auf der A1 Luxemburg Richtung Trier wegen Bauarbeiten ist die Fahrbahn am Gasbricher Kreuz verengt. Dann geht's auf die A1 Trier Richtung Köln-Koblenz. Zwischen Schweich und der Ausfahrt Föhren ist die rechte Fahrbahn wegen einer Baustelle gesperrt. Auf der A8 zwischen Perl und dem Tunnel Pellingerberg ist die linke Spur wegen der Baustelle in beiden Richtungen gesperrt. Und auf der A64 Hermeskeil Richtung Trier zwischen Trier und Trier-Ehrang finden in beiden Richtungen Brückenarbeiten statt. Die rechte Fahrbahn ist gesperrt. Gute und auch sichere Fahrt.
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1: Ich bin Philipp Ringe und das sind die wichtigsten Meldungen des Tages. Der mittlerweile sechste bundesweite Warntag war ein voller Erfolg, meint Bundesinnenminister Dobrindt. Alle Warnsysteme hätten zuverlässig funktioniert und die Bevölkerung auf vielen Wegen erreicht, so der CSU-Politiker. Thomas Bleskin berichtet.
2: Unsere Warnsysteme funktionieren zuverlässig, so der Innenminister. Pünktlich um 11 Uhr gingen Warnmeldungen auf Handys und Tablets ein, vielerorts heulten zusätzlich Sirenen. Auch über Radio, Fernsehen und digitale Anzeigetafeln wurde informiert. 45 Minuten später folgte die Entwarnung. Mit dem Probealarm wollten die Behörden testen, ob die Bevölkerung im Ernstfall schnell erreicht werden kann, etwa bei Naturkatastrophen oder einem militärischen Angriff.
1: Die Deutsche Bahn braucht mehr Zeit. Es geht um die Sanierung wichtiger Bahnstrecken. Und jetzt sagt Bahnchefin Paller, 4 Sanierungen pro Jahr, das ist nicht zu schaffen. Auch weil die Mittel dafür vom Bund anscheinend nicht ausreichen. In den nächsten Jahren sollen laut Plan rund 40 Strecken flott gemacht werden. Bis 2036 hieß es zuletzt. Jetzt will man laut Paller ein neues Konzept vorstellen. Gute Nachrichten für Sparer. Die EZB reagiert auf die gestiegene Inflation infolge des Iran-Kriegs und hat den Leitzins erneut erhöht, auf jetzt 2,5%. Banken zahlen damit oft mehr für Tages- oder Festgeld. Wer sich Geld allerdings leihen will, für den wird es teurer. Kredite für Autos, Häuser oder andere größere Anschaffungen kosten mehr. Verzockt, verschätzt, verbrannt. Mehrere Krankenkassen haben offenbar riesige Geldmengen in den Sand gesetzt. Durch umstrittene Immobiliendeals oder etwa riskante Fonds. Tanja Wagner mit den Einzelheiten.
3: Kassen und kassenärztliche Vereinigungen haben sich verspekuliert. Schon bis Ende letzten Jahres mussten Wertberichtigungen von rund 400 Millionen Euro vorgenommen werden, heißt es von der Bundesregierung. Das Geld von versicherten und einzahlenden Medizinern durch unsichere Investments, vor allem in Immobilienfonds, futsch. Und auch für dieses Jahr haben einige Kassen weitere Verluste angekündigt. Wie hoch diese ausfallen können, ist derzeit nicht bekannt. In Medienberichten war von über 1,1 Milliarde Euro die Rede.
1: Die Schufa könnte bald vor Gericht landen. Europäische Datenschützer wollen gegen das Unternehmen klagen. Es geht dabei um Daten von Verbrauchern, die längerfristig gespeichert wurden. Zum Beispiel Altkredite, Pfändungen und Schulden, die die Betroffenen oft schon vor Jahren beglichen haben. Und diese Daten nutzt das Unternehmen, um zu berechnen, wie gut neue Scores funktionieren. Die Datenschützer bezeichnen das als Schattendatenbank der Schufa und einen Musterfall für rechtswidrige Datenverarbeitung. Das dürfte deutsche Fans richtig freuen. Popstar Harry Styles kommt nach Berlin. Im kommenden Jahr ist er im Rahmen seiner Together Together Tour am 2. und 3. Juli in der City, gibt Konzerte auf dem Tempelhofer Feld. Pro Show gibt's rund 60.000 Tickets. Und laut RTL-Infos ist auch schon klar, wann der Vorverkauf starten wird. Regulär soll der nächsten Mittwoch um 9 Uhr beginnen. Dass die Wahl auf Berlin gefallen ist, kommt nicht wirklich überraschend. Styles hat in den vergangenen Jahren immer wieder viel Zeit in der Hauptstadt verbracht. Und das waren die wichtigsten Meldungen des Tages. 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
4: RTL Wetter. Für Luxemburg und die gesamte Großregion. Es ist locker bewölkt, oft auch klar, dazu bleibt es trocken und die Temperaturen sinken auf 11 bis 4 Grad. Tagsüber wechseln sich sonnige Abschnitte mit einigen Quellwolken ab. Es bleibt meist trocken, das bei Höchstwerten zwischen 18 Grad im Hochwald und im Ösling und bis zu 24 Grad an Saar und Mosel. Und hier noch die Verkehrsinformationen. Auf der A1 Luxemburg Richtung Trier wegen Bauarbeiten ist die Fahrbahn am Gasbricher Kreuz verengt. Dann geht's auf die A1 Trier Richtung Köln-Koblenz. Zwischen Schweich und der Ausfahrt Föhren ist die rechte Fahrbahn wegen einer Baustelle gesperrt. Auf der A8 zwischen Perl und dem Tunnel Pellinger Berg ist die linke Spur wegen der Baustelle in beiden Richtungen gesperrt. Und auf der A64 Hermeskeil Richtung Trier zwischen Trier und Trier-Ehrang finden in beiden Richtungen Brückenarbeiten statt. Die rechte Fahrbahn ist gesperrt. Gute und auch sichere Fahrt.
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Guten Morgen, RTL Radio. Feel Good Music von den 80ern bis heute. Das Wichtigste zuerst. Es ist Freitag. Für die einen Sommerferienende, für die meisten anderen Beginn des Wochenendes. Dazu gleich mehr, was euch erwartet. Guten Morgen erstmal mit Feel Good Groove von Bob Marley. Es ist kurz nach 6 am Freitag.

0: Sharon Larson auf RTL Radio. Guten Morgen, Feel Good Music von den 80ern bis heute. Es ist Freitag, der 11. September. Und für viele Familien im Süden ist es tatsächlich der letzte richtige Ferienfreitag. In Baden-Württemberg enden die Sommerferien morgen, in Bayern am Montag. Und dann ist es auch komplett durch in ganz Deutschland. Das heißt aber auch, an diesem letzten Wochenende der Sommerferien kann es mal richtig voll werden auf den Rückreiserouten. Die Experten vom ADAC sagen, das geht auch schon heute Nachmittag los. Wir schauen auf den Abend. Es gibt Fußball. Union Berlin gegen Schalke 04. Das Spiel wie immer live bei Sky und Wow. Und dann lohnt sich vielleicht auch schon der Blick auf Sonntag. Bundesweiter Tag des offenen Denkmals. Der Titel ist immer so ein bisschen sperrig, ne? Aber eigentlich wirklich super abgefahren, weil da öffnen ja so Orte, die sonst verschlossen sind. Alte Bunker, stillgelegte Tunnel. Einfach mal bei Google eingeben, Tag des offenen Denkmals, und dann findet ihr alles, was bei euch in der Region angeboten wird. Hier geht's erstmal ab in den Freitagmorgen mit Feel Good Music gleich von Olivia Dean und George Michael.
1: Und hier noch der RTL-Verkehrsreport. In Luxemburg ist die N7 zwischen Lorenzweiler und Lindgen wegen einer Baustelle aktuell komplett gesperrt. Und auch die R90 zwischen Marnach und Reiler ist für den Verkehr gesperrt. Und auch dort geht es um Bauarbeiten. Im Saarland auf der A620, der Luiser Brücken zwischen Völklingen-Ost und Gersweiler, ist die Autobahn in beiden Richtungen wegen Fahrbahnerneuerung nur einspurig befahrbar. Im Berufsverkehr kommt es dort zu Verzögerungen. Allen unterwegs, gute Fahrt.
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Guten Morgen, hier ist der RTL Radio. Feel Good Music von den 80ern bis heute, Freitagmorgen. 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Alle Top-Themen des Morgens gleich, RTL aktuell, in ein paar Minuten. Guten Morgen jetzt mit Feel Good Sound.

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1: Ich bin Benjamin Herrmann. Schönen guten Morgen. Sensationssieg der deutschen Basketballerin. Sie stehen im WM-Halbfinale. Gegen Europameister Belgien wurde es dabei ziemlich deutlich, 93 zu 74.
2: Brutal surreal. Keine Ahnung, wie man so reagieren soll, wenn man sowas schafft. Ist extrem emotional. Ich kann es gar nicht realisieren, ehrlich gesagt. Ziemlich geil.
1: Sagt Nationalspielerin Leo Fiebig, jetzt fehlt nur noch ein Sieg gegen Frankreich morgen, um ins Traumfinale gegen die USA einzuziehen. Eine Medaille ist dem Team aber schon jetzt sicher. Im Bundestag endet heute die Haushaltswoche. Unter anderem redet noch Arbeitsministerin Bärbel Baas über das eingeplante Geld für die umstrittene Rentenreform. Nur einer von vielen Punkten, der von der Opposition kritisiert wird. Jan-Henner Reitze berichtet.
3: Als die Rentenkommission ihre Reformvorschläge vorgelegt hat, sagten Kanzler Merz und Arbeitsministerin Baas, genauso machen wir das, und zwar alles. Inzwischen stellt aber auch Baas etwa das geplante aus der abschlagsfreien Rente nach 45 Beitragsjahren wieder in Frage. Würde die Regierung damit eingehen auf Bedenken der Bevölkerung, die sich im AfD-Sieg bei der Landtagswahl in Sachsen-Anhalt ausgedrückt haben, oder zeigen neue interne Diskussionen, dass Union und SPD nichts auf die Reihe bekommen? Darüber wird im Bundestag heute gestritten werden.
1: In den USA wird heute zum 25. Jahrestag den Opfern des 11. September 2001 gedacht. US-Präsident Donald Trump nimmt an einer Gedenkveranstaltung am Pentagon teil. In New York verlesen Angehörige die Namen der fast 3000 Opfer. Zum ersten Mal wird heute auch der Menschen gedacht, die später an gesundheitlichen Folgen gestorben sind. Laut US-Regierung sind das inzwischen mehr als am Tag der Anschläge selbst. Damals hatten Al-Qaida-Terroristen 4 Flugzeuge entführt und 2 davon in die Zwillingstürme des World Trade Centers gesteuert. Beide sind daraufhin eingestürzt. 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
4: Brandenburg und die gesamte Großregion. Es bleibt heute weitgehend freundlich in der gesamten Großregion und bei lockerer bis starker Bewölkung gibt es viele sonnige Abschnitte. Es bleibt auch weiterhin trocken und die Temperaturen schaffen es am Nachmittag auf Spitzenwerte um die 19 bis 24 Grad. Morgen gibt es in der Frühe stellenweise noch ein paar Nebelfelder. Danach lockert es langsam auf und es folgt ein angenehmer Sonne-Wolken-Mix. Und mit Höchstwerten um die 22 bis 26 Grad geht es auch wieder trocken durch den Tag. Und hier noch der RTL-Verkehrsreport. Im Saarland auf der A620 Salöser Brücken zwischen St. Anual und Güdingen ist in beiden Richtungen wegen einer Baustelle die linke Spur gesperrt. Außerdem ist die Einfahrt zur Brücken Schönbach gesperrt. Mit Verzögerungen muss dort gerechnet werden. Und A620 Salöser Brücken zwischen Völklingen und Saarbrücken-Gersweiler ist in beiden Richtungen wegen Bauarbeiten die linke Spur jeweils gesperrt. Auch dort kommt es zu Behinderungen. Allen unterwegs gute und vor allem sichere Fahrt.
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Das Wichtigste zuerst. Es ist Freitag. Ja, und was alles los ist. 5 € fürs Kino. Ein Danke an Millionen Ehrenamtliche. RTL Gladiatoren. Dazu ein paar Wochenendpläne. Gibt's alles noch heute Morgen in der Show. Und dazu natürlich Feel Good Music für einen fröhlichen Start. Hier ist Madonna aus den 80ern. Gut

0: Heute Morgen mit Chris Rea on the Beach. 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Deutschland am Morgen mit Simon Kober. Es ist Freitag und Benjamin Herrmann aus der RTL Aktuell Redaktion hat in Kürze alles, was uns heute beschäftigen wird. Guten Morgen.
1: Ja, schönen guten Morgen. Wir dürfen heute unsere Basketballerinnen feiern, denn sie haben es wirklich geschafft. Unfassbarer Sieg gegen Europameister Belgien gestern Abend. Sie schreiben also weiter Geschichte und morgen steht dann schon das Halbfinale an. Außerdem ist heute schon der letzte Tag der Haushaltswoche im Bundestag. Es geht nochmal um die beiden größten Etats, nämlich Forschung und Sozialausgaben. Über die wird heute nochmal stark diskutiert. Und dieses Wochenende steht in ganz Deutschland das Kinofest an. Ja. Alle Tickets, egal wann oder wo, kosten morgen und übermorgen in allen teilnehmenden Kinos nur 5 Euro.
0: Das ist eine geile Geschichte. Ums Kinofest geht es um kurz nach 8 Uhr nochmal ein bisschen ausführlicher. Vorher Feel Good Music zum Start in den Freitag von den 80ern bis heute. Gleich Backstreet Boys und Kygo.
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3: In Luxemburg auf der A1 von Luxemburg Stadt in Richtung Trier gibt es eine Baustelle kurz hinter Flachsweiler. Dort sind beide Spuren aktuell gesperrt und der Verkehr läuft einspurig über die Pannenspur. Allen unterwegs weiterhin gute Fahrt.
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Weiter mit Kaigo. Der hat am Wochenende einen ziemlich sportlichen Plan. Freitag spielt Kaigo live in Denver. Samstag erst Las Vegas und dann noch weiter nach Nashville. Also drei Shows in zwei Tagen. Andere versuchen am Wochenende einmal den Rasen zu mähen. Kaigo nimmt lieber drei Städte. Guten Morgen mit Kaigo jetzt zusammen mit Khalid hier.

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1: Ich bin Benjamin Herrmann. Schönen guten Morgen. Sensationssieg der deutschen Basketballerin. Sie stehen im WM-Halbfinale. Gegen Europameister Belgien wurde es dabei ziemlich deutlich, 93 zu 74.
2: Brutal surreal. Keine Ahnung, wie man so reagieren soll, wenn man sowas schafft. Nee, ist extrem emotional. Kann es gar nicht realisieren, ehrlich gesagt. Ist ziemlich geil.
1: Sagt Nationalspielerin Leo Fiebig. Jetzt fehlt nur noch ein Sieg gegen Frankreich morgen, um ins Traumfinale gegen die USA einzuziehen. Eine Medaille ist dem Team aber schon jetzt sicher. Schluss mit Cash Only. Finanzminister Lars Klingbeil bringt eine Kartenpflicht für Geschäfte auf den Weg. Läden, Restaurants und Dienstleister sollen künftig neben Bargeld auch digitale Zahlung per Karte oder Handy anbieten müssen. Bislang können vor allem kleinere Geschäfte Kartenzahlung ablehnen. Solche Ausnahmen soll es nur noch für Vereine und Wohltätigkeitsverbände geben. Die Eckpunkte des Gesetzes werden gerade mit anderen Ministerien abgestimmt. Umgesetzt werden soll die Regel ab dem nächsten Jahr. Spürbares Erdbeben nahe Mannheim. Dort hat am Abend die Erde mit einer Stärke von 3,4 gebebt. Bei der Polizei sind mehrere Anrufe eingegangen. Auch die Katwarn-App hat angeschlagen und gegen 17.30 Uhr eine Warnung an alle Menschen in der Region Worms-Mannheim geschickt. Spürbar war das Beben aber nur leicht. Verletzte oder Schäden hat es Stand jetzt nicht gegeben. 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
3: Brandenburg und die gesamte Großregion. Es bleibt heute weitgehend freundlich in der gesamten Großregion und bei lockerer bis starker Bewölkung gibt es viele sonnige Abschnitte. Es bleibt auch weiterhin trocken und die Temperaturen schaffen es am Nachmittag auf Spitzenwerte um die 19 bis 24 Grad. Morgen gibt es in der Frühe stellenweise noch ein paar Nebelfelder. Danach lockert es langsam auf und es folgt ein angenehmer Sonne-Wolken-Mix. Und mit Höchstwerten um die 22 bis 26 Grad geht es auch wieder trocken durch den Tag. Und hier noch der RTL-Verkehrsreport. In Luxemburg auf der A1 von Luxemburg in Richtung Trier aufgepasst, Baustelle kurz hinter Flachsweiler, da sind beide Spuren gesperrt. Der Verkehr läuft aktuell einspurig über die Pannenspur. B419 Konzperl zwischen Nennich und dem Abzweig nach Tettingen-Butzdorf, in beiden Richtungen Gefahr durch Pferde auf der Fahrbahn. Und A6 Metzterbrücken Richtung Kaiserslautern, in Höhe Homburg liegt ein Holzbrett auf der Fahrbahn. Allen unterwegs, gute und sichere Fahrt.
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14: 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September, kurz vor 8, Deutschland am Morgen. 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

Orange. 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Fast schon Wochenende. 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Hier geht's erstmal ab in den Freitagmorgen. Feel Good Sound. Gleich Pink. Das sind die Pointer Sisters. Guten Morgen. Es ist kurz

0: Mit Pink Trust Fall hier ist der RTL Radio. Feel Good Music von den 80ern bis heute. Deutschland am Morgen. Ich bin Simon Kober. Es ist Freitag. Und da haben wir was fürs Wochenende, weil morgen und Sonntag ist bundesweit Kinofest. Mein Kollege Manuel ist bei mir. Guten Morgen.
1: Guten Morgen.
0: Unser Mann für alles, was flimmert. Und du sagst, also das bundesweite Kinofest ist nicht nur was für Cineasten, die gerne französische Schwarz-Weiß-Filme sehen im Programm Kino.
1: Auch, aber nicht nur. Sinister, Cinemax, UCI, die ganzen großen Kinos sind auch dabei. Da kostet dann ein Ticket nur 5 Euro für wirklich jeden Film. Also geil. Auch für Blockbuster wie die Odyssee oder den neuen Spider-Man. Und ja, wer es anspruchsvoller möchte, Vaterland, der Regiepreisträger aus Cannes mit Sandra Hüller, ist natürlich auch dabei. Also wirklich sehr buntes Programm.
0: 5 Euro pro Ticket. Wo bekomme ich hierher?
1: Ja, wichtige Frage, denn viele Veranstaltungen, Vorstellungen dürften schnell voll sein. Also ich glaube, selbst für 5 Euro will keiner ganz vorne sitzen. Das kinofest.de. Da kann man buchen, einfach die Stadt eingeben und schon sieht man, in welchem Kino welcher Film gezeigt wird. Und zwar wirklich alle nur für 5 Euro pro Person. Da ist dann das kleine Popcorn teurer als der ganze Film.
0: Das ist schon krass. Und eine einfache Internetadresse. Das kinofest.de, ne? Ja. Danke dir. Morgen und übermorgen ist Kinofest in Deutschland. Wir starten gleich erstmal in den Freitagmorgen mit mehr Feel Good Music von den 80ern bis heute. John Cougar Mellencamp und Bruno Mars gleich mit dabei.
2: Hier ist der RTL-Verkehrsreport. Auf der A1 Luxemburg Richtung Trier aufgepasst, kurz hinter Flachsweiler gibt es eine Baustelle. Da sind 2 Spuren gesperrt. Der Verkehr läuft aktuell einspurig über die Pannenspur. Mit Verzögerungen muss dort gerechnet werden. A3 Richtung Luxemburg Stadt, da steht noch ein defektes Auto kurz hinter dem Zollparkplatz auf der Pannenspur. Und CR357 zwischen Bettendorf und Eppeldorf, Gefahr durch ein totes Tier auf der Fahrbahn. Allen unterwegs, gute Fahrt.
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Guten Morgen, hier ist RTL Radio, Deutschland am Morgen. Ich bin Simon Kober. Heute beginnt die Woche des bürgerlichen Engagements. Das klingt mal wieder sehr sperrig, ist aber einfach eine Woche für Leute, die irgendwo einfach machen. Fußballtraining für Kinder, Besuchsdienst im Seniorenheim. Mehr als 27 Millionen Menschen engagieren sich freiwillig in Deutschland. Und das ist vielleicht das Schönste daran, ne? Hinter Ehrenamt steckt selten irgendwas Offizielles, Feierliches. Meistens ist das einfach jemand, der nach Feierabend noch einen Schlüsselbund einsteckt und irgendwo das Licht anmacht. Also, wenn ihr jemanden kennt, der sowas macht, heute wäre ein ziemlich guter Tag, um zu sagen, Dankeschön. Das ist cool. Wirklich.

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4: Ich bin Benjamin Herrmann. Schönen guten Morgen. Die Sensationsstory der deutschen Basketballerin geht weiter.
5: Und es wird wahr! Das Team hat dran geglaubt! Die Halle hat dran geglaubt! Und jetzt glaube ich es auch! Deutschland steht im WM-Halbfinale! Sie haben die Europameisterinnen aus dem Turnier geworfen! Und sie sind ein Weltklasse-Team!
4: Gegen Europameister Belgien gab es einen klaren 93-74 Sieg. Jetzt fehlt nur noch der letzte Schritt gegen Frankreich morgen, um ins Finale einzuziehen. Eine Medaille ist dem Team aber schon jetzt sicher. Im Bundestag endet heute die Haushaltswoche. Unter anderem redet noch Arbeitsministerin Bärbel Baas über das eingeplante Geld für die umstrittene Rentenreform. Nur einer von vielen Punkten, der von der Opposition kritisiert wird. Jan-Henner Reitze berichtet.
6: Als die Rentenkommission ihre Reformvorschläge vorgelegt hat, sagten Kanzler Merz und Arbeitsministerin Baas, genauso machen wir das, und zwar alles. Inzwischen stellt aber auch Baas etwa das geplante Aus der abschlagsfreien Rente nach 45 Beitragsjahren wieder in Frage. Würde die Regierung damit eingehen auf Bedenken der Bevölkerung, die sich im AfD-Sieg bei der Landtagswahl in Sachsen-Anhalt ausgedrückt haben, oder zeigen neue interne Diskussionen, dass Union und SPD nichts auf die Reihe bekommen? Darüber wird im Bundestag heute gestritten werden.
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8: Für Luxemburg und die gesamte Großregion. Es bleibt heute wechselhaft mit lockerer bis starker Bewölkung und dazu gibt es längere sonnige Abschnitte. Insgesamt bleibt es trocken und aktuell zeigt das Thermometer noch Werte zwischen 9 und 11 Grad. Die Temperaturen klettern aber bis zum Nachmittag auf Höchstwerte um die 19 bis 24 Grad. Morgen starten wir mit ein paar Nebelfeldern, danach lockert es langsam auf und es folgt ein angenehmer Sonne-Wolken-Mix. Auch morgen bleibt es trocken und die Temperaturen steigen auf 22 bis 26 Grad. Und hier noch der RTL-Verkehrsreport. Auf der A620 Saarlouis Richtung Saarbrücken zwischen Völklingen und Gersweiler aktuell 4 Kilometer Stau wegen einer Baustelle. B419 Konzperl zwischen Nennig und dem Abzweig nach Tettingen-Butzdorf in beiden Richtungen Gefahr durch Pferde auf der Fahrbahn. Und in Luxemburg auf der A1 Luxemburg Richtung Trier Baustelle kurz hinter Flachsweiler. Da läuft der Verkehr einspurig über die Pannenspur. Allen unterwegs gute Fahrt.
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Wenn ihr gerne mal irgendwo reinschaut, wo normalerweise Zutritt verboten steht, ey, das wird euer Wochenende. Tag des offenen Denkmals. Von Bunkern über Schlösser bis Kanalisation, quer durchs Land, über 6000 sonst verschlossene Orte werden aufgemacht. Hier gibt's Feel Good Sound für alles, was ihr treibt, aus den 90ern jetzt. Hootie and the Blowfish.

0: Guten Morgen, hier ist der RTL Radio. Feel Good Music von den 80ern bis heute. Ich bin Simon Kuba. Fast schon Wochenende, ne? 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
0: 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Jetzt und hier, ab in den Freitagmorgen. Gleich mit Feel Good Music von den 80ern bis heute. Kim Wilde und Gwen Stefani hier nach.
2: Hier ist der RTL Verkehrsreport. In Luxemburg auf der A1 Luxemburg Richtung Trier gibt es eine Baustelle hinter Flachsweiler. Dort sind beide Spuren gesperrt. Der Verkehr läuft aktuell einspurig über die Pannenspur. A4 Richtung Eschalz, defekter Lastwagen zwischen Leutlange Nord und Leutlange auf der Pannenspur. N10 zwischen Wallendorf und Dillingen, Gefahr durch ein totes Tier auf der Fahrbahn. Und A620 Salö Richtung Saarbrücken, 4 Kilometer Stau zwischen Völklingen und Gersweiler. Gute Fahrt.
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Hier ist RTL Radio Deutschland am Morgen. Ich bin Simon Kober. Und an diesem Wochenende kommen auch Baden-Württemberg und Bayern zurück aus den Sommerferien. Die letzten beiden Bundesländer. Der ADAC sagt, ab dem Mittag wird es voll auf den Autobahnen in Deutschland. Alles, was sonst wichtig ist, gleich wieder. 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
1: Ich bin Benjamin Herrmann. Schönen guten Morgen. Schluss mit Cash Only. Finanzminister Lars Klingbeil bringt eine Kartenpflicht für Geschäfte auf den Weg. Läden, Restaurants und Dienstleister sollen künftig neben Bargeld auch digitale Zahlung per Karte oder Handy anbieten müssen. Bislang können vor allem kleinere Geschäfte Kartenzahlung ablehnen. Solche Ausnahmen soll es nur noch für Vereine und Wohltätigkeitsverbände geben. Die Eckpunkte des Gesetzes werden gerade mit anderen Ministerien abgestimmt. Umgesetzt werden soll die Regel ab dem nächsten Jahr. Im Bundestag endet heute die Haushaltswoche. Unter anderem redet noch Arbeitsministerin Bärbel Baas über das eingeplante Geld für die umstrittene Rentenreform. Nur einer von vielen Punkten, der von der Opposition kritisiert wird. Jan-Henner Reitze berichtet.
2: Als die Rentenkommission ihre Reformvorschläge vorgelegt hat, sagten Kanzler Merz und Arbeitsministerin Baas, genauso machen wir das, und zwar alles. Inzwischen stellt aber auch Baas etwa das geplante aus der abschlagsfreien Rente nach 45 Beitragsjahren wieder in Frage. Würde die Regierung damit eingehen auf Bedenken der Bevölkerung, die sich im AfD-Sieg bei der Landtagswahl in Sachsen-Anhalt ausgedrückt haben, oder zeigen neue interne Diskussionen, dass Union und SPD nichts auf die Reihe bekommen? Darüber wird im Bundestag heute gestritten werden.
1: Spürbares Erdbeben nahe Mannheim. Dort hat am Abend die Erde mit einer Stärke von 3,4 gebebt. Bei der Polizei sind mehrere Anrufe eingegangen. Auch die Katwarn-App hat angeschlagen und gegen 17.30 Uhr eine Warnung an alle Menschen in der Region Worms-Mannheim geschickt. Spürbar war das Beben aber nur leicht. Verletzte oder Schäden hat es Stand jetzt nicht gegeben. Kinofans können dieses Wochenende richtig sparen. 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
3: Für Luxemburg und die gesamte Großregion. Es bleibt heute wechselhaft mit lockerer bis starker Bewölkung und dazu gibt es längere sonnige Abschnitte. Insgesamt bleibt es trocken und aktuell zeigt das Thermometer noch Werte zwischen 9 und 11 Grad. Die Temperaturen klettern aber bis zum Nachmittag auf Höchstwerte um die 19 bis 24 Grad. Morgen starten wir mit ein paar Nebelfeldern, danach lockert es langsam auf und es folgt ein angenehmer Sonne-Wolken-Mix. Auch morgen bleibt es trocken und die Temperaturen steigen auf 22 bis 26 Grad. Und hier noch der RTL-Verkehrsreport. Auf der A8 Salü Richtung Luxemburg zwischen Dillingen-Mitte und Rehlingen steht ein defekter LKW auf der Standspur. A620 Salü Richtung Saarbrücken zwischen Völklingen und Gerstweiler aktuell noch 3 Kilometer Stau wegen einer Baustelle. Und in Luxemburg auf der A4 Richtung Esch-Alzett ist ein Lastwagen liegen geblieben. Der steht zwischen Leutelange Nord und Leutelange auf der Pannenspur. 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Gute Fahrt!
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11: Guten Morgen, es ist kurz vor 10 am Freitag. Ich bin Simon Kober. 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

0: Hier ist der RTL-Verkehrsreport. In Luxemburg auf der A1 in Richtung Trier, Baustelle kurz hinter Flachsweiler. Zwei Spuren sind dort gesperrt. Der Verkehr läuft aktuell einspurig über die Pannenspur. Mit Verzögerungen muss dort gerechnet werden. A8 Saloy Richtung Luxemburg. Zwischen Dillingen-Mitte und Rehlingen steht ein defekter LKW auf der Standspur. Auch dort bitte aufpassen. Und A620 Saloy Richtung Saarbrücken. Zwischen Völklingen und Gerstweiler ca. 3 Kilometer Stau. Allen unterwegs weiterhin gute und sichere Fahrt.
1: Und hier sind die Veranstaltungstipps für Luxemburg und die gesamte Großregion. Sleaford Mods ist ein britisches Musikduo aus Nottingham, das vor 9 Jahren gegründet wurde. Musikalisch lassen sie sich nur schwer einordnen. Ihre Musik enthält Elemente aus Punk, Hip-Hop, Electronica und Spoken Word. In a

Hot Mods kommen am 16. Oktober in den Rockhall Club nach Esch. Das Konzert startet um 20 Uhr und ein Ticket bekommst du ab 44 Euro. Peter C. Frank bringt mit der Udo Jürgens Live-Show eine tolle Show auf die Bühne. Er sitzt am legendären gläsernen Flügel und singt die bekanntesten Hits des großen Entertainers Udo Jürgens. Hier das Original. Aber bitte.

0: Die Udo Jürgens Live-Show mit Peter C. Frank am 11. Oktober um 20 Uhr in der Saarlandhalle in Saarbrücken ab 45 Euro. Unter dem Motto Kreativität, Liebe zum Detail und ganz viel Frausein präsentieren regionale Unternehmerinnen und Kreative ihre Produkte auf der Frauenmesse Frau Gedöns. Vom Kunsthandwerk über Mode, Selfcare-Angebote, Coaching und Gesundheit bis hin zu Lifestyle-Themen. Die Messe bietet einfach ein breites Spektrum. Die Frauenmesse Frau Gedöns am 25. Oktober in der Bitburger Stadthalle ab 10 Uhr. Und wenn du auch noch einen Veranstaltungstipp für Luxemburg oder die gesamte Großregion hast, schick eine Mail über rtlradio.de.
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0: Ich bin Benjamin Herrmann. Schönen guten Tag. Schluss mit Cash Only. Finanzminister Lars Klingbeil bringt eine Kartenpflicht für Geschäfte auf den Weg. Läden, Restaurants und Dienstleister sollen künftig neben Bargeld auch digitale Zahlung per Karte oder Handy anbieten müssen. Bislang können vor allem kleinere Geschäfte Kartenzahlung ablehnen. Solche Ausnahmen soll es nur noch für Vereine und Wohltätigkeitsverbände geben. Die Eckpunkte des Gesetzes werden gerade mit anderen Ministerien abgestimmt. Umgesetzt werden soll die Regel ab dem nächsten Jahr. Im Bundestag endet heute die Haushaltswoche. Unter anderem redet noch Arbeitsministerin Bärbel Baas über das eingeplante Geld für die umstrittene Rentenreform. Nur einer von vielen Punkten, der von der Opposition kritisiert wird. Jan-Henner Reitze berichtet.
1: Als die Rentenkommission ihre Reformvorschläge vorgelegt hat, sagten Kanzler Merz und Arbeitsministerin Baas, genauso machen wir das, und zwar alles. Inzwischen stellt aber auch Baas etwa das geplante Aus der abschlagsfreien Rente nach 45 Beitragsjahren wieder in Frage. Würde die Regierung damit eingehen auf Bedenken der Bevölkerung, die sich im AfD-Sieg bei der Landtagswahl in Sachsen-Anhalt ausgedrückt haben, oder zeigen neue interne Diskussionen, dass Union und SPD nichts auf die Reihe bekommen? Darüber wird im Bundestag heute gestritten werden.
0: Tech-Milliardär Elon Musk droht Machern einer kritischen Doku über ihn mit einer Klage. In einem Schreiben wirft er den Regisseuren über seinen Anwalt Fake News vor. Der insgesamt vierstündige Dokumentarfilm Musk hat beim Filmfestival von Venedig seine Premiere gefeiert und viel Beifall und gute Kritiken bekommen. Er zeichnet das Leben und die Karriere des reichsten Menschen der Welt nach. 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
2: Für Luxemburg und die gesamte Großregion. Es bleibt heute wechselhaft mit lockerer bis starker Bewölkung. Dazu gibt es längere sonnige Abschnitte und insgesamt bleibt es auch trocken. Aktuell zeigt das Thermometer Werte zwischen 10 und 12 Grad. Die Temperaturen klettern aber bis zum Nachmittag noch auf Höchstwerte um die 19 bis 24 Grad. Morgen starten wir mit ein paar Nebelfeldern, danach lockert es aber langsam auf und es folgt ein angenehmer Sonne-Wolken-Mix. Dabei bleibt es auch weiterhin trocken und die Temperaturen klettern nochmal auf 22 bis 26 Grad. Und hier noch der RTL-Verkehrsreport. Auf der A1 Luxemburg Richtung Trier, Baustelle kurz hinter Flachsweiler, zwei Spuren sind gesperrt. Der Verkehr läuft aktuell einspurig über die Pannenspur. Mit Verzögerungen muss gerechnet werden. Auf der N10 zwischen Wallendorf und Dillingen, Gefahr durch ein totes Tier auf der Fahrbahn. Und A8 Salue Richtung Luxemburg, zwischen Dillingen-Mitte und Rehlingen steht noch ein defekter LKW auf der Standspur. Allen unterwegs, gute Fahrt.
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0: Es ist Freitag, ihr hört RTL Radio, hier ist Angela Fingererben von Punkt 12. Ich freue mich, wenn ihr gleich einschaltet, denn ihr kennt vielleicht das Gefühl, ihr müsst ständig auf die Toilette und es zieht so ein bisschen im Unterleib. Das könnte eine Blasensenkung sein. Ganz viele Frauen leiden leider darunter. Wir haben eine Expertin bei uns im Studio, die uns mal erklärt, geht das irgendwann wieder von alleine weg? Was ist der Unterschied zwischen einer Blasenentzündung und einer Blasensenkung? Außerdem haben wir wirklich idiotische Bilder, man muss es ganz klar sagen. Zwei Top-Streamer, die super erfolgreich sind, aus Bochum, die haben sich einen Elefanten, also einen echten Elefanten ins Studio gestellt und machen mit dem da irgendwelche lustigen Sachen, in Anführungsstrichen lustig. Dafür haben die jetzt einen riesen Shitstorm bekommen. Der Vorwurf natürlich Tierquälerei, das schauen wir uns mal ganz genau an. Und außerdem, ey, ihr könnt ganz leicht in der First Class irgendwie landen, wenn ihr in den Urlaub fliegt. Ihr müsst dazu nur im Supermarkt einkaufen gehen. Was dahinter steckt, alles bei uns. Ich freue mich.
1: 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Für Luxemburg und die gesamte Großregion schönen guten Tag. Nach enttäuschenden Ergebnissen bei der internationalen PISA-Studie gibt es in Luxemburg Überlegungen, das eingeschränkte Smartphone-Verbot an den Schulen weiter auszuweiten. Bildungsminister Claude Maisch schlägt ein generelles Smartphone-Verbot in den unteren Klassen der Sekundär vor. Die Maßnahme soll mit allen Bildungspartnern diskutiert werden, berichtet L'Essentiel Online. Seit Juni 2025 gelten an Luxemburg Sekundarschulen Einschränkungen für die Nutzung von Smartphones. Wie streng diese ausfallen, können die Lycées bisher aber selbst entscheiden. In keinem Bundesland gibt es auf 1000 Einwohnerinnen und Einwohner so viele Vereine wie im Saarland. Hier sind es 10,6 eingetragene Vereine. Das geht aus einer neuen Auswertung des Stifterverbands Zivilgesellschaft in Zahlen hervor. Im deutschlandweiten Mittel gibt es lediglich 7,5 Vereine auf 1000 Einwohner. Dazu Ministerpräsidentin Anke Rehlinger.
2: Wir als saarländische Landesregierung finden es großartig und unterstützen deshalb auch, wenn Initiativen vielleicht mal noch 1000 hier oder 2000 Euro da brauchen, um etwas in ihrer Initiative oder im Verein mit umzusetzen. Mit Saarland zum Selbermachen, gemacht statt gemeckert.
1: Der größte saarländische Verein, gemessen an der aktuellen Mitgliederzahl, ist die SV Elversberg, dicht gefolgt vom langjährigen Spitzenreiter 1. FC Saarbrücken. Viele Winzerinnen und Winzer stehen unter wirtschaftlichem Druck. Für die dauerhafte Rodung ihrer Rebflächen können sie in Rheinland-Pfalz jetzt eine Prämie bekommen. Voraussichtlich ab November werden diese mit 5.000 Euro pro Hektar unterstützt, teilte das Weinbauministerium in Mainz mit. Der Anreiz solle die Produktion senken und damit zur Markenentlastung beitragen, hieß es. 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
3: Noch der RTL-Verkehrsreport. In Luxemburg auf der A1 Luxemburg Richtung Trier, Baustelle kurz hinter Flachsweiler. Zwei Spuren sind dort gesperrt, der Verkehr läuft über die Pannenspur. Mit Behinderungen muss gerechnet werden. A4 Richtung Hollerich, defektes Auto in der Ausfahrt Lalonge. Die Ausfahrt ist dadurch verengt, dort bitte vorsichtig rausfahren. Und A620 Salöser Brücken zwischen Völklingen Ost und Gersweiler ist die Autobahn in beiden Richtungen wegen Bauarbeiten nur einspurig befahrbar. Allen unterwegs, gute Fahrt.
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0: Ich bin Benjamin Herrmann. Schönen guten Tag. Schluss mit Cash Only. Finanzminister Lars Klingbeil bringt eine Kartenpflicht für Geschäfte auf den Weg. Läden, Restaurants und Dienstleister sollen künftig neben Bargeld auch digitale Zahlung per Karte oder Handy anbieten müssen. Bargeld soll aber weiterhin akzeptiert werden. Sowita Suvali.
1: Beim Kaffee für 3 Euro soll es genauso funktionieren wie beim großen Einkauf. Eine Mindestgrenze fürs digitale Bezahlen soll es nicht geben. Extra Gebühren für Kunden auch nicht. Welches System ein Laden anbietet, darf er grundsätzlich selbst entscheiden. Ausnahmen sind zum Beispiel für Amateursportvereine oder Wohltätigkeitsverbände geplant. Klingbeils Ministerium nennt noch einen weiteren Grund für die neuen Regeln. Digitale Zahlungen hinterlassen Spuren und sollen so auch helfen, Steuerhinterziehung und Geldwäsche aufzudecken.
0: Mehr Spannung geht kaum. Bei den Landtagswahlen in Berlin und Mecklenburg-Vorpommern in einer Woche deuten sich zwei Kopf-an-Kopf-Rennen an. In MacPom zwischen AfD und SPD, in Berlin zwischen Linke und CDU. Das unterstreichen jetzt auch nochmal aktuelle Daten, unter anderem aus dem ZDF-Politbarometer. Lea Matschulat berichtet.
2: Auf 37% kann die AfD dem aktuellen ZDF-Politbarometer zufolge in Mecklenburg-Vorpommern hoffen. 3 Punkte dahinter liegt die SPD von Ministerpräsidentin Schwesig. Sie zieht, viel im Land vertrauen ihr und wollen sie wieder als Landeschefin. In Berlin kommt die Linke den ZDF-Zahlen nach auf 23% und damit auf Platz 1. Es folgt die CDU mit 21%. Gewählt wird in Mecklenburg-Vorpommern und der Hauptstadt am 20. September.
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3: Für Luxemburg und die gesamte Großregion. Mit lockerer bis starker Bewölkung und längeren sonnigen Abschnitten geht es heute trocken durch den Tag. Aktuell zeigt das Thermometer noch Werte zwischen 17 und 19 Grad. Im Laufe des Nachmittags steigen die Temperaturen aber auf Höchstwerte um die 19 bis 24 Grad. Der Tag morgen startet mit ein paar Nebelfeldern, danach lockert es aber auf und es folgt ein angenehmer Sonne-Wolken-Mix. Insgesamt bleibt es auch wieder trocken und die Temperaturen klettern auf 22 bis maximal 26 Grad. Und hier noch der RTL-Verkehrsreport. Im Saarland auf der A8 Saarlouis in Richtung Luxemburg aufgepasst. In der Ausfahrt Rehlingen steht ein defekter LKW auf dem Verzögerungsstreifen. Dort bitte besonders vorsichtig rausfahren. A8 Saarlouis Richtung Neunkirchen zwischen dem Kreuz Saarbrücken und Merschweiler ist ein LKW liegen geblieben. Der blockiert die rechte Spur und die Standspur. Und in Luxemburg auf der N15 Unfall zwischen Keulen und Fuchskaul. Eine Spur ist blockiert. Die Rettungskräfte sind bereits vor Ort. Allen unterwegs gute Fahrt.
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0: heute noch der RTL-Verkehrsreport. Auf der A1 Luxemburg Richtung Trier, Baustelle kurz hinter Flachsweiler, zwei Spuren sind gesperrt, der Verkehr wird über die Pannenspur geleitet. A4 Richtung Eschalzett, am Ende der Überleitung zur A13 Richtung Peton steht ein defektes Motorrad, dort bitte aufpassen. Und N15, Unfall zwischen Feulden und Fuchsgaul, eine Spur ist dort blockiert, die Rettungskräfte sind vor Ort. Wer sich auskennt, sollte die Strecke meiden. Wir wünschen allen unterwegs weiterhin gute und sichere Fahrt.
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0: Ich bin Philipp Ringe, guten Tag. Strafanzeige gegen den Kanzler, die hat die AfD im Bundestag jetzt gestellt. Es geht um die Rede von Friedrich Merz während der Haushaltsdebatte. Merz hatte die Remigrationsforderung der AfD als ethnische Säuberung bezeichnet. David Riemer berichtet.
1: Merz genießt als Bundestagsabgeordneter einen besonderen Schutz. Laut Grundgesetz darf ein Abgeordneter zu keiner Zeit wegen einer Äußerung im Parlament gerichtlich verfolgt werden. Es gibt allerdings eine Ausnahme, verleumderische Beleidigungen. Das sieht der parlamentarische Geschäftsführer der AfD-Fraktion Brandner im aktuellen Fall gegeben. Behörden dürfen gegen einen Abgeordneten ermitteln. Für eine Anklage muss der Bundestag allerdings über die Aufhebung der Immunität entscheiden.
0: So viele Firmenpleiten im ersten Halbjahr wie seit 13 Jahren nicht mehr in Deutschland. Laut dem Statistischen Bundesamt waren es gut 13.000, nochmal mehr als im gleichen Zeitraum ein Jahr zuvor. Vor allem stark betroffen waren Firmen im Bereich Verkehr, in der Gastro und dem Bau. Auch die Zahl der Privatinsolvenzen ist gestiegen auf 39.000 Fälle bundesweit. Schluss mit Cash Only. Alle Geschäfte, Restaurants und Co. sollen in Deutschland künftig auch Kartenzahlung anbieten. Bundesfinanzminister Klingbeil hat schon mal entsprechende Pläne auf den Tisch gelegt. Jetzt stimmt man sich noch mit den anderen Ministerien ab. Die neuen Regeln sollen dann schon ab dem kommenden Jahr gelten. Wer weiter mit Bargeld bezahlen will, soll das aber natürlich auch weiterhin machen können. 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
2: Für Luxemburg und die gesamte Großregion. Es bleibt heute wechselhaft mit lockerer bis starker Bewölkung und dazu gibt es längere sonnige Abschnitte. Insgesamt bleibt es trocken und die Temperaturen klettern auf Höchstwerte um die 19 bis 24 Grad. Der Tag morgen startet noch mit örtlichen Nebelfeldern, danach lockert es aber relativ schnell auf und es folgt ein angenehmer Sonne-Wolken-Mix. Dazu bleibt es weiterhin trocken und die Temperaturen schaffen es auch morgen wieder auf 22 bis maximal 26 Grad in den Tälern von Saarmosel und Altötting. Und hier noch der RTL-Verkehrsreport. In Luxemburg auf der A1 Luxemburg Richtung Trier, Baustelle kurz hinter Flachsweiler. Da sind zwei Spuren gesperrt, der Verkehr läuft aktuell einspurig über die Pannenspur. A4 Richtung Eschalzett, das defekte Motorrad am Ende der Überleitung zur A13 Richtung Pétange ist mittlerweile weg. Und A13 Richtung Schengen, da gab es einen Unfall vor dem Tunnel Frisange. Die Überholspur und die Pannenspur sind dort blockiert, der Verkehr staut sich bereits. Wir wünschen allen unterwegs, da wo es geht, gute und sichere Fahrt.
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0: ist der RTL-Verkehrsreport. In Luxemburg auf der A1 Luxemburg Richtung Trier kommt es wegen einer Baustelle kurz hinter Flachsweiler zu erheblichen Behinderungen. Dort sind zwei Spuren gesperrt. Der Verkehr läuft aktuell einspurig über die Pannenspur. A13 Richtung Schengen, Unfall vor dem Tunnel Frisange. Der Verkehr staut sich dort. Die Autobahn ist aktuell gesperrt und der Verkehr wird deshalb bei Frisange abgeleitet. Den kompletten Verkehrsservice gibt es auch aktuell auf rtlradio.de. Gute Fahrt.
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1: Ich bin Philipp Ringe, guten Tag. Geschäfte, Restaurants und Co. sollen in Zukunft neben der Bar auch Kartenzahlung anbieten müssen, so der Plan von Finanzminister Klingbeil. Schon ab dem kommenden Jahr sollen die neuen Regeln umgesetzt werden. Zoe Tassovali berichtet.
2: Eine Mindestgrenze fürs digitale Bezahlen soll es nicht geben, extra Gebühren für Kunden auch nicht. Welches System ein Laden anbietet, darf er grundsätzlich selbst entscheiden. Ausnahmen sind zum Beispiel für Amateursportvereine oder Wohltätigkeitsverbände geplant. Klingbeils Ministerium nennt noch einen weiteren Grund für die neuen Regeln. Digitale Zahlungen hinterlassen Spuren und sollen so auch helfen, Steuerhinterziehung und Geldwäsche aufzudecken.
1: So viele Firmenpleiten im ersten Halbjahr wie seit 13 Jahren nicht mehr in Deutschland. Laut dem Statistischen Bundesamt waren es gut 13.000, noch mal mehr als im gleichen Zeitraum ein Jahr zuvor. Vor allem stark betroffen waren Firmen im Bereich Verkehr, in der Gastro und dem Bau. Auch die Zahl der Privatinsolvenzen ist gestiegen auf 39.000 Fälle bundesweit. Der Flughafen Düsseldorf ist der beste Flughafen der Welt. So steht's in dem neuen World Consumer Airport Index. Der bewertet unter anderem, wie gut der Flughafen an U-Bahnen oder den Fernverkehr angebunden ist, wie schnell man durch die Sicherheitskontrolle kommt und auch die Zahl der Direktverbindungen. Und in dem Ranking führt der Düsseldorfer Flughafen die Liste der kleineren Airports an. Auch der Airport München und der BER sind in der Liste vertreten. 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
3: Für Luxemburg und die gesamte Großregion mit einem Wechsel aus Sonne und Wolken geht's in den Freitagnachmittag. Zwar ziehen nochmal dichtere Wolkenfelder durch, es bleibt aber trocken. Höchstwerte 20 bis 24 Grad. Heute Nacht dann mal mehr, mal weniger Wolken. Örtlich bildet sich Nebel, die Temperaturen sinken auf 12 bis 7 Grad. Das Wochenende startet freundlich, morgen im Laufe des Tages wechselnd bewölkt und trocken. Die Temperaturen klettern in höheren Lagen von Eifel und Uerzen auf 22 Grad. An Saar und Mosel werden morgen bis zu 26 Grad erreicht. Und der RTL-Verkehrsreport A1 Luxemburg-Trier, eine Baustelle kurz hinter Flachsweiler. Beide Spuren sind gesperrt. Der Verkehr läuft hier aktuell einspurig über die Pannenspur. A7, Vorsicht in Richtung Luxemburg. In der Auffahrt Lorenzweiler ist ein Fahrzeug liegen geblieben. Die Pannenspur ist hier blockiert. Und auf der A7 in Richtung Ettelbrück vorm Viadukt Rost, auch hier liegt ein Fahrzeug. Die Pannenspur ist auch hier blockiert. Den aktuellen Verkehrsservice jetzt auf rtlradio.de. Gute Fahrt.
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0: Und der RTL-Verkehrsreport A1 Luxemburg-Trier, eine Baustelle kurz hinter Flachsweiler. Beide Spuren sind gesperrt. Der Verkehr läuft hier aktuell einspurig über die Pannenspur. A7, Vorsicht in Richtung Luxemburg. In der Auffahrt Lorenzweiler ist ein Fahrzeug liegen geblieben. Die Pannenspur ist hier blockiert. Und auf der A7 in Richtung Ettelbrück vorm Viadukt Rost, auch hier liegt ein Fahrzeug. Die Pannenspur ist auch hier blockiert. Den aktuellen Verkehrsservice jetzt auf rtlradio.de. Gute Fahrt.
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1: Ich bin Philipp Ringel, guten Tag. Strafanzeige gegen den Kanzler, die hat die AfD im Bundestag nach der Haushaltsdebatte am Mittwoch gestellt. Es geht um die Kanzlerrede, in der hatte Merz das Remigrationsprogramm als ethnische Säuberung bezeichnet. Mehr von David Riemer.
2: Merz genießt als Bundestagsabgeordneter einen besonderen Schutz. Laut Grundgesetz darf ein Abgeordneter zu keiner Zeit wegen einer Äußerung im Parlament gerichtlich verfolgt werden. Es gibt allerdings eine Ausnahme, verleumderische Beleidigungen. Das sieht der parlamentarische Geschäftsführer der AfD-Fraktion Brandner im aktuellen Fall gegeben. Behörden dürfen gegen einen Abgeordneten ermitteln. Für eine Anklage muss der Bundestag allerdings über die Aufhebung der Immunität entscheiden.
1: Schluss mit Cash Only. Alle Geschäfte, Restaurants und Co. sollen in Deutschland künftig auch Kartenzahlung anbieten. Bundesfinanzminister Klingbeil hat schon mal entsprechende Pläne auf den Tisch gelegt. Jetzt stimmt man sich noch mit den anderen Ministerien ab. Die neuen Regeln sollen dann schon ab dem kommenden Jahr gelten. Wer weiter mit Bargeld bezahlen will, soll das aber natürlich auch weiterhin machen können. Deutschland hat den besten Flughafen der Welt. Der Airport Düsseldorf führt die Liste im neuen World Consumer Airport Index an. Der bewertet nicht nur die Größe eines Flughafens, sondern auch die Anzahl der Direktverbindungen, die Anbindung an Öffis und Fernverkehr und wie schnell man durch die Sicherheitskontrolle kommt. Daneben sind noch zwei weitere deutsche Airports in den Top 10, der BER und der Flughafen München. 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
3: Für Luxemburg und die gesamte Großregion mit einem Wechsel aus Sonne und Wolken geht's in den Freitagnachmittag. Zwar ziehen nochmal dichtere Wolkenfelder durch, es bleibt aber trocken. Höchstwerte 20 bis 24 Grad. Heute Nacht dann mal mehr, mal weniger Wolken. Örtlich bildet sich Nebel, die Temperaturen sinken auf 12 bis 7 Grad. Das Wochenende startet freundlich morgen, im Laufe des Tages wechselnd bewölkt und trocken. Die Temperaturen klettern in höheren Lagen von Eifel und Uerdingen auf 22 Grad. An Saar und Mosel werden morgen bis zu 26 Grad erreicht. Und der RTL-Verkehrssupport A1 Luxemburg-Trier, eine Baustelle hinter Flachsweiler. Beide Spuren sind hier gesperrt. Der Verkehr läuft einspurig über die Pannenspur. A4 Richtung Luxemburg am Kreuz Lankels. Vorsicht, ein dicker Stein auf der Fahrbahn. Die rechte Spur ist blockiert. A13 in Richtung Schengen hinter der Ausfahrt Keil ist ein Fahrzeug liegen geblieben. Und B50 Rheinbollen Richtung Bernkastel-Kues zwischen Argenthal und Simmern. Behinderung hier nach einem Unfall. Allen unterwegs eine gute Fahrt.
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0: die 80er mit Bonnie Tyler hier im Feelgood-Nachmittag auf RTL Radio. Ich wünsche euch einen schönen Freitagnachmittag. Viel Good Music von den 80ern bis heute. Ja, am Mittwoch noch der Fernsehpreis in Köln, gestern Abend der Radiopreis in Hamburg. Ja, drunter macht das nicht der Sean. 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
0: 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Und hier auf RTL Radio gleich mehr Feel Good Music von den 80ern bis heute. Wir hören Avicii.
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3: Für Luxemburg und die gesamte Großregion schönen guten Tag. Saarlands Ministerpräsidentin Anke Rehlinger hat sich für eine Obergrenze von 1.500 Euro beim Eigenanteil in Pflegeheimen ausgesprochen. Das sagte sie den Zeitungen der Funke Mediengruppe, wie der SR berichtet. Mit der Pflegereform sollten die Kosten für die stationäre Pflege für Betroffene begrenzt werden. Ein Eigenanteil von maximal 1.500 Euro sei innerhalb des Versicherungssystems finanzierbar, so die SPD-Politikerin. Der Saarbrücker Stadtrat unterstützt freie Kita-Träger. Der städtische Zuschuss zu den Sachkosten steigt von bisher 20% auf 25%. Der Bildungsdezernentin zufolge kann die Stadt die dringend benötigten Kita- und Krippenplätze nicht bieten. Es fehle an Erziehern. Deshalb stimmte der Stadtrat für die Verlängerung der Arbeitsmarktzulage von 100 Euro für 3 Jahre. Nach Ansicht der Gewerkschaft GEW greift diese aber zu kurz, so Gewerkschaftssprecherin Liliane Rosa Ickler im SR.
4: Diese Zulage bedeutet ja einfach nur einen momentanen monetären Zugewinn, aber bringt halt letzten Endes nachher nachhaltig nichts, also nicht für Leistungen später, für die Rente etc. Und von daher fordern wir halt die echte Aufwertung mit einer Höhergruppierung.
3: In Saarbrücken fehlen insgesamt 355 Kindergarten und 422 Krippenplätze. Ein Großteil der Luxemburger Renten fließt in europäische Nachbarländer. Im vergangenen Jahr wurden 125.637 Luxemburger Renten ins Ausland überwiesen. Das berichtete L'Essentiel Online in Berufung auf den Jahresbericht der Nationalen Rentenkasse CNAP. 18,94% aller Renten wurden nach Frankreich überwiesen, gefolgt von Deutschland mit 11,9% und Belgien mit 9,91%. 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
5: Der Support A1 Luxemburg, Trier, eine Baustelle kurz hinter Flachsweiler, 2 Spuren gesperrt, der Verkehr läuft aktuell einspurig über die Pannenspur. A1 in Richtung Luxemburg, ein Unfall zwischen dem Kreisverkehr Irrgärtchen und dem Tunnel Hohwald, die linke Spur ist hier blockiert, 6 Kilometer Stau deswegen. A7 Richtung Luxemburg, ein Unfall am Anfang der Auffahrt Merscherberg, bitte Vorsicht hier. Und A13 in Richtung Schengen, hinter der Ausfahrt Keil ist ein Auto liegen geblieben, hier ist die Pannenspur blockiert. Den aktuellen Verkehrsservice jetzt auf rtlradio.de.
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Glenn Frey hier auf RTL Radio. Viel Good Music von den 80ern bis heute. 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

0: Ich bin Philipp Ringel, guten Tag. Kein Insta, Snapchat und Co. für Kinder und Jugendliche. In Deutschland wird ja weiter über ein Social-Media-Verbot diskutiert. Erste Eckpunkte für so ein Gesetz hat jetzt Bildungsministerin Prien angekündigt. Dabei geht es etwa um eine Mindestaltersgrenze von 13 Jahren oder aber Smartphones an allen Schulen bis zur 7. Klasse komplett zu verbieten. Experten sprechen sich daneben auch für ein Pflicht-KI-Seepferdchen aus. Quasi ein digitales Schwimmabzeichen, damit Kinder und Jugendliche früh lernen, mit künstlicher Intelligenz umzugehen. Gespräche dazu mit den jeweiligen Bundesländern laufen bereits. So viele Firmenpleiten im ersten Halbjahr wie seit 13 Jahren nicht mehr in Deutschland. Laut dem Statistischen Bundesamt waren es gut 13.000, nochmal mehr als im gleichen Zeitraum ein Jahr zuvor. Vor allem stark betroffen waren Firmen im Bereich Verkehr, in der Gastro und dem Bau. Auch die Zahl der Privatinsolvenzen ist gestiegen auf 39.000 Fälle bundesweit. Von der Traum zur Tram-Hochzeit. In der Hauptstadt bieten die Berliner Verkehrsbetriebe bald etwas ganz Besonderes an. Heiraten in der Straßenbahn. Mehr von Jan Seifert.
1: Straßenbahn mit Schleife und Herzen geschmückt und hintendran das Just Married-Schild. Drei Paare können sich in einer Tram mitten in Berlin das Jawort geben. Freie Trauung inklusive, die ist also nicht rechtskräftig. Hochzeitsgäste dürfen auch an Bord. Die Zeremonie dauert jeweils eine Stunde. Wer mitmachen will, kann sich bis zum 23. September bewerben mit Foto, kurze Vorstellung und Kennenlerngeschichte über die Website der BVG.
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2: RTL Wetter. Für Luxemburg und die gesamte Großregion mit einem Wechsel aus Sonne und Wolken geht's in den Freitagnachmittag. Zwar ziehen nochmal dichtere Wolkenfelder durch, es bleibt aber trocken. Höchstwerte 20 bis 24 Grad. Heute Nacht dann mal mehr, mal weniger Wolken. Örtlich bildet sich Nebel, die Temperaturen sinken auf 12 bis 7 Grad. Das Wochenende startet freundlich, morgen im Laufe des Tages wechselnd bewölkt und trocken. Die Temperaturen klettern in höheren Lagen von Eifel und Uerzen auf 22 Grad. An Saar und Mosel werden morgen bis zu 26 Grad erreicht. Und hier ist der RTL-Verkehrsreport. Ein Unfall am Kreisverkehr Gluck in der Ausfahrt auf die A3 Richtung Frankreich. Die linke Spur ist hier blockiert. Vorsicht auf der A4 Richtung Eschenhöhe Pompier. Hier liegt Holz auf der Fahrbahn. A1 Richtung Luxemburg. Ein Unfall zwischen dem Kreisverkehr Irrgärtchen und dem Tunnel Hohwald. Die linke Spur ist blockiert. 6 Kilometer Stau. Und die A7 Richtung Luxemburg. Ein Unfall am Anfang der Auffahrt Merscherberg. Die Auffahrt ist bis auf Weiteres gesperrt. Gute Fahrt.
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15: 15.50 Uhr gleich, 10 vor 4 am Freitagnachmittag. In dieser Woche der Feelgood-Nachmittag mit mir. Ich bin Sarah Oswald und ich war gedanklich eigentlich schon aufs Kastaniensammeln eingestellt. Aber jetzt kommt zum Wochenende der Spätsommer nochmal um die Ecke. Besonders mild bis warm ja bei uns im Süden Deutschlands. Also genießen wir es. 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

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Freitagnachmittag. Das bedeutet, die ersten sind schon im Feierabend. Freitag ab 1 und so. Das gilt ja tatsächlich noch in einigen Büros. Aber dann gibt's eben doch die Kollegen und Kolleginnen, die einfach weiter durchziehen. Freitag hin oder her. Und das Beste ist doch, wenn einer dieser Kollegen ankommt und sagt, kommt Leute, soll ich uns mal einen richtig schönen Kaffee holen? Ist gerade eben hier so passiert bei RTL Radio. Dankeschön, Christian. Und Ihnen hoffentlich auch bald einen schönen Start ins Wochenende. Euch jetzt Katy Perry und Snoop Dogg.

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Ed Benatar hier auf RTL Radio. Feel Good Music von den 80ern bis heute. Und wenn ihr ihn auf RTL Radio hört, dann wisst ihr, es ist Wochenende. 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

0: Madonna muss immer sein, ne? Jawohl. 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Feel Good Music von den 80ern bis heute. Hören wir auch gleich wieder, dann unter anderem Jennifer Lopez und Bruno Mars gleich.
1: Hier ist der RTL Verkehrsreport. A4 in Richtung Esch, Vorsicht in Höhe Pompier. Hier liegt Holz auf der Fahrbahn. A1 in Richtung Luxemburg, ein Unfall zwischen dem Kreisverkehr Irrgärtchen und dem Tunnel Howald. Aktuell ist die linke Spur blockiert, deswegen 6 Kilometer Stau. Und die A7 in Richtung Luxemburg, ein Unfall am Anfang der Auffahrt Merscherberg. Die Auffahrt ist hier bis auf Weiteres gesperrt. Den aktuellen Verkehrsservice jetzt auf rtlradio.de. Allen unterwegs eine gute und sichere Fahrt.
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1: Queen und David Bowie.
0: Under pressure.
1: Jawohl, Under Pressure hier auf RTL Radio.
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1: Feel Good Music von den 80ern bis heute. Heute übrigens am Mach Dein Bett-Tag. Ja, auch diesen Tag gibt es. Es gibt ja Menschen, habe ich gehört, die niemals ihr Bett machen und dann eben diese ganz ordentlich immer schön ausschütteln, glatt streichen. Gehöre ich sonst auch dazu? Ausgerechnet heute, an diesem Tag, liegt bei mir alles noch verwurstelt rum. Ist jetzt ein Zeichen wofür? Entweder, dass es heute Abend ganz früh in die Falle geht oder dass an diesem Wochenende sehr viel geschlafen wird. Hier ist RTL Radio am Freitagnachmittag, jetzt mit Gossip.

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0: Ich bin Philipp Ringel. Guten Tag. New York gedenkt heute den Opfern des Anschlags vom 11. September vor genau 25 Jahren. Am Ground Zero, also dort, wo die beiden Flugzeuge in die World Trade Center Türme einschlugen, findet aktuell eine Gedenkfeier statt. Die Namen der fast 3000 Todesopfer werden verkündet. Erstmals wird auch den Opfern gedacht, die an den Spätfolgen gestorben sind. Nach dem Einsturz der Türme haben viele Menschen giftigen Staub eingeatmet. Am 11. September steuerten Islamisten Passagiermaschinen in die Twin Towers und das Pentagon. Eine vierte Maschine stürzte in Pennsylvania ab. Kein Insta, Snapchat und Co. für Kinder und Jugendliche. In Deutschland wird ja weiter über ein Social-Media-Verbot diskutiert. Erste Eckpunkte für so ein Gesetz hat jetzt Bildungsministerin Prien angekündigt. Dabei geht's etwa um eine Mindestaltersgrenze von 13 Jahren oder aber Smartphones an allen Schulen bis zur 7. Klasse komplett zu verbieten. Experten sprechen sich daneben auch für ein Pflicht-KI-Seepferdchen aus. Quasi ein digitales Schwimmabzeichen, damit Kinder und Jugendliche früh lernen, mit künstlicher Intelligenz umzugehen. Gespräche dazu mit den jeweiligen Bundesländern laufen bereits. Von der Traum zur Tram-Hochzeit. In der Hauptstadt bieten die Berliner Verkehrsbetriebe bald etwas ganz Besonderes an. Heiraten in der Straßenbahn. Mehr von Jan Seifert.
1: Straßenbahn mit Schleife und Herzen geschmückt und hintendran das Just Married-Schild. Drei Paare können sich in einer Tram mitten in Berlin das Jawort geben. Freie Trauung inklusive, die ist also nicht rechtskräftig. Hochzeitsgäste dürfen auch an Bord. Die Zeremonie dauert jeweils eine Stunde. Wer mitmachen will, kann sich bis zum 23. September bewerben mit Foto, kurzer Vorstellung und Kennenlerngeschichte über die Website der BVG.
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2: Für Luxemburg und die gesamte Großregion mit einem Wechsel aus Sonne und Wolken geht's durch diesen Freitagnachmittag. Zwar ziehen noch mal dichtere Wolkenfelder durch, es bleibt aber trocken. Höchstwerte heute 20 bis 24 Grad. Heute Nacht dann mal mehr, mal weniger Wolken, zum Teil auch klar. Örtlich bildet sich Nebel. Die Temperaturen sinken auf 12 bis 7 Grad. Das Wochenende morgen startet freundlich. Im Laufe des Samstags wechseln bewölkt, trocken. Die Temperaturen klettern in höheren Lagen von Eifel und Öslingen auf 22 Grad. An Saar und Mosel werden bis zu 26 Grad erreicht. Und der RTL-Verkehrsreport A1 in Richtung Luxemburg. Ein Unfall in der Auffahrt Kirchberg. Vorsicht hier, die Auffahrt ist verkürzt. Die CR135 ist zwischen Bech und der N11 aktuell für den Verkehr gesperrt. Und Vorsicht im Landkreis Merzig-Wadern. Zwischen Weiler und Büdingen in beiden Richtungen Gefahr durch umgestürzte Bäume. Den aktuellen Verkehrsservice jetzt auf rtlradio.de. Allen unterwegs eine gute Fahrt.
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12: Um 16.50 Uhr, 10 vor 5, der Feelgood-Nachmittag am Freitag. Ich bin Sarah Oswald. Wir starten heute gemeinsam ins Wochenende. 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

RTL Radio, Feel Good Music von den 80ern bis heute am Freitagnachmittag. Ja, und während fast ganz Deutschland gedanklich schon die Tage bis zu den Herbstferien zählt, melden sich Bayern und Baden-Württembergs Schüler erst nach diesem Wochenende überhaupt aus den Sommerferien zurück und verabschieden diese im Süden Deutschlands auch mit einem richtig schönen spätsommerlichen Wetter. Also,

0: Genau so könnte euer Gang ins Wochenende aussehen. Walk like an Egyptian. Die Bengals aus den 80ern. 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Feel Good Music von den 80ern bis heute. Ja, Fernsehpreis gestern Bertelsmann Party in Berlin. Auch für eine Frauke Ludewig. Hat der Partymarathon irgendwann mal ein Ende? Heute Abend seht ihr sie wieder 18.30 Uhr bei RTL exklusiv, ne Frauke?
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0: Also 18.30 Uhr RTL exklusiv das Star-Magazin und hier auf RTL Radio gleich mehr Feel Good Music von den 80ern bis heute. Shania Twain und auch Olli Moers gleich.
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3: Vorsicht auf der Luxemburger CR324 in Buckels. Gab es einen Unfall. Ein Auto und ein Traktor blockieren hier teilweise die Straße. Und die CR135 ist zwischen Bech und der N11 aktuell für den Verkehr gesperrt. Der Verkehr wird umgeleitet. Gute Fahrt.
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7: 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Mehr Sehenswürdigkeiten auf 5 Kilometer gibt es gar nicht.
6: Das Besondere dabei ist, dass beim Frauenlauf eben nicht nur der Wettbewerbsgedanke im Vordergrund steht.
7: Die Besonderheit an diesem Lauf sind Frauen. Es geht hier um die Gemeinschaft, um das Wir-Gefühl, um das gemeinsame Zusammen aktiv sein für die Gesundheit, für den Sport. Und das ist ein Erlebnis für jede Frau, einmal teilzunehmen. Wer einmal dabei gewesen ist, ist gerne wieder dabei.
6: Ein ausdrückliches Dankeschön gilt den Sponsoren. Ohne die Tatkräfte und vor allem finanzielle Unterstützung wäre dieses Gemeinschaftserlebnis nicht realisierbar.
7: Ganz großes Dank an die Titelsponsorin Edith Lücke, die jetzt zum 6. Mal dabei ist. Neben der Titelsponsorin gibt es natürlich auch viele verschiedene Hauptsponsoren, unter anderem Nina Tonnet von Friseur Tonnet, Ench Media, die Silvia Günther und Stark Reinarbeiten, hier die Birgit Steil, wo wir richtig dankbar sind, solche starke Frauen an unserer Seite für so eine tolle Veranstaltung zu haben.
6: Aufgrund der positiven Resonanz der letzten Jahre ist der Lauf schon jetzt feste Tradition in Trier. Anmeldungen sind noch möglich. Wer dabei sein will, sollte sich aber baldmöglichst anmelden.
7: Wir hoffen uns dieses Mal zum ersten Mal die 1000 zu knacken. Letztes Jahr waren wir ganz knapp davor gewesen. Anmeldungen sind nach wie vor möglich unter frauenlauf-trier.de. Frühzeitig anmelden, ratsam. Es sind nur noch knapp 150-200 Startplätze frei.
6: Der 6. 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

Wham! Aus den 80ern. Hier ist RTL Radio. Feel Good Music von den 80ern bis heute. Wenn ihr gerade mit dem Auto unterwegs seid, vielleicht, weil ihr ja noch zu denen gehört aus Bayern oder Baden-Württemberg, die gerade nach Hause düsen nach dem Sommerurlaub oder eben auch einfach nur auf dem Weg ins Wochenende. Kommt gut nach Hause. Wir sind gerne an eurer Seite hier im Feel Good Nachmittag jetzt mit Pitbull zusammen mit Kesha. Yeah.

0: Ich bin Philipp Ringel, guten Tag. Es ist bereits ein Vierteljahrhundert her, der Anschlag auf die World Trade Center Türme in New York am 11. September 2001. Am Ground Zero findet gerade eine Gedenkfeier statt. Dort werden die Namen der fast 3000 Opfer verlesen. Zum ersten Mal wird auch den Opfern gedacht, die nicht direkt durch den Anschlag, sondern durch Spätfolgen gestorben sind. Viele Menschen haben beim Einsturz der Twin Towers ja giftigen Staub eingeatmet. Am 11. September steuerten Islamisten Flugzeuge in die World Trade Center Türme und ins Pentagon. Eine weitere Maschine stürzte in Pennsylvania ab. Wie geht's weiter in Sachen Social-Media-Verbot für Kinder und Jugendliche? Bildungsministerin Karin Prien hat schon mal erste Eckpunkte für neue Regeln angekündigt. Kommenden Monat soll es mehr Infos geben. Tanja Wagner berichtet.
1: Eine Expertenkommission hatte Vorschläge ausgearbeitet, darunter etwa ein verpflichtendes KI-Seepferdchen. Das Zertifikat soll, ähnlich wie das Abzeichen beim Schwimmen, Kinder schon früh an die Möglichkeiten und Gefahren von künstlicher Intelligenz heranführen. Im Raum steht auch eine gesetzliche Mindestaltersgrenze von 13, damit Jugendliche Social-Media-Accounts eigenständig nutzen können. Auch sollen Handys deutschlandweit bis zur 7. Klasse aus den Schulen verbannt werden. Die Bildungsministerin ist demgegenüber offen.
0: Schluss mit Cash Only. Alle Geschäfte, Restaurants und Co. sollen in Deutschland künftig auch Kartenzahlung anbieten. Bundesfinanzminister Klingbeil hat schon mal entsprechende Pläne auf den Tisch gelegt. Jetzt stimmt man sich noch mit den anderen Ministerien ab. Die neuen Regeln sollen dann schon ab dem kommenden Jahr gelten. Wer weiter mit Bargeld bezahlen will, soll das aber natürlich auch weiterhin machen können. 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
2: Luxemburg und die gesamte Großregion mit einem Wechsel aus Sonne und Wolken geht's in diesen Freitag Feierabend. Zwar ziehen noch mal dichtere Wolkenfelder durch, es bleibt aber erstmal trocken. Das war Höchstwerten zwischen 20 und 24 Grad. Heute Nacht dann mal mehr, mal weniger Wolken. Teilweise bleibt's auch klar. Örtlich bildet sich aber dann später Nebel. Die Temperaturen sinken auf 12 bis 7 Grad. Das Wochenende startet freundlich. Morgen im Laufe des Tages wechselnd bewölkt und trocken. Die Temperaturen klettern in den höheren Lagen von Eifel und Östling auf 22 Grad. An Saar und Mosel werden bis zu 26 Grad erreicht. Der RTL-Verkehrsreport. A620 Saarbrücken Richtung Saarlouis zwischen Saarbrücken St. Anual und Saarbrücken Westspangenbrücke. Aktuell 2 Kilometer Stau, hier bis zu 25 Minuten mehr einplanen. Auf der N12 hier zwischen Büderscheid und Wils ist die Fahrbahn stark verschmutzt. Bitte hier vorsichtig fahren. Und die CR135 ist zwischen Bech und der N11 für den Verkehr aktuell gesperrt. 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
15: Um 17.50 Uhr, 10 vor 6. Ich hoffe sehr, eure To-Do-Liste ist schon abgehakt und ihr könnt richtig schön ins Wochenende starten. 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

Centerfold, DJ Guidespend im Feelgood Nachmittag hier auf RTL Radio. Feelgood Music von den 80ern bis heute für euren Start ins Wochenende. 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

Ist doch immer schön, wenn man das nach so einer Arbeitswoche noch sagen kann. I'm still standing. Elton John hier auf RTL Radio. Feel Good Music von den 80ern bis heute. Früher Freitagabend? Boah, besser Moment, sich mal mit dem Sport am Wochenende zu beschäftigen. Auch wenn es nur der Sport zum Gucken ist. Am Sonntag steigt der große Preis von Spanien in der Formel 1 zum ersten Mal in Madrid.

0: Das heißt, auf einer brandneuen Rennstrecke. Und bevor ich jetzt mit noch mehr gefährlichem Halbwissen um die Ecke komme, fragen wir doch lieber Kai Ebel. Was servierst du uns denn an diesem spannenden Rennwochenende, Kai?
1: Meine Empfehlung, einfach mal das spanische Menü genießen, den neuen Grand Prix, und zwar den sogenannten Madring, der große Preis von Spanien in Madrid mit einer sensationellen Steilkurve, 24%, das hat es noch nie gegeben in der Formel 1, und insgesamt 110.000 verrückte Spanier sorgen für klasse Stimmung, kulinarisch alles das geboten, was man von Spanien kennt, Tapas und mehr, olé.
0: So, jetzt habe ich auch noch Hunger. Der große Preis von Spanien seht ihr live bei RTL, morgen das Qualifying ab 15:30 Uhr, Sonntag dann das Rennen ab 14 Uhr. Und wir düsen jetzt ins Wochenende. Natürlich mit Feel Good Music von den 80ern bis heute. Gleich hören wir Good Neighbors und Home.
2: Und hier ist der RTL-Verkehrssupport. A1 Trier Richtung Koblenz zwischen Schweich und der Ausfahrt Föhren ist die rechte Spur wegen einer Baustelle gesperrt. A8 Luxemburg-Saarlouis zwischen Perl und Tunnel Pellingerberg in beiden Richtungen eine Baustelle. Die linken Spuren sind hier jeweils zu. Hier gibt es Behinderungen im Berufsverkehr. Und in Leudelange bitte Vorsicht in der Rüdeler Gare. Hier ist ein Bus liegen geblieben, steht hier gefährlich im Kurvenbereich. Den aktuellen Verkehrsservice jetzt auf rtlradio.de. Allen unterwegs eine gute und sichere Fahrt.
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0: Tears for Fears aus den 80ern hier auf RTL Radio. Feel Good Music von den 80ern bis heute. Und das hier ist jetzt schon am Freitagabend ein Grund für euch, sich wieder auf Montag zu freuen. 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
1: Ich bin Philipp Ringel, guten Abend. Strafanzeige gegen den Kanzler, die hat die AfD im Bundestag jetzt gestellt. Es geht um die Rede von Friedrich Merz während der Haushaltsdebatte. Merz hatte die Remigrationsforderung der AfD als ethnische Säuberung bezeichnet. David Riemer berichtet.
2: Merz genießt als Bundestagsabgeordneter einen besonderen Schutz. Laut Grundgesetz darf ein Abgeordneter zu keiner Zeit wegen einer Äußerung im Parlament gerichtlich verfolgt werden. Es gibt allerdings eine Ausnahme, verleumderische Beleidigungen. Das sieht der parlamentarische Geschäftsführer der AfD-Fraktion Brandner im aktuellen Fall gegeben. Behörden dürfen gegen einen Abgeordneten ermitteln. Für eine Anklage muss der Bundestag allerdings über die Aufhebung der Immunität entscheiden.
1: So viele Firmenpleiten im ersten Halbjahr wie seit 13 Jahren nicht mehr in Deutschland. Laut dem Statistischen Bundesamt waren es gut 13.000, nochmal mehr als im gleichen Zeitraum ein Jahr zuvor. Vor allem stark betroffen waren Firmen im Bereich Verkehr, in der Gastro und dem Bau. Auch die Zahl der Privatinsolvenzen ist gestiegen auf 39.000 Fälle bundesweit. Der Flughafen Düsseldorf ist der beste Flughafen der Welt. So steht's in dem neuen World Consumer Airport Index. Der bewertet unter anderem, wie gut der Flughafen an U-Bahnen oder den Fernverkehr angebunden ist, wie schnell man durch die Sicherheitskontrolle kommt und auch die Zahl der Direktverbindungen. Und in dem Ranking führt der Düsseldorfer Flughafen die Liste der kleineren Airports an. Auch der Airport München und der BER sind in der Liste vertreten. 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
3: Luxemburg und die gesamte Großregion mit einem Wechsel aus Sonne und Wolken geht's in diesen Freitag Feierabend. Zwar ziehen noch mal dichtere Wolkenfelder durch, es bleibt aber erstmal trocken. Das war Höchstwerten zwischen 20 und 24 Grad. Heute Nacht dann mal mehr, mal weniger Wolken. Teilweise bleibt's auch klar. Örtlich bildet sich aber dann später Nebel. Die Temperaturen sinken auf 12 bis 7 Grad. Das Wochenende startet freundlich. Morgen im Laufe des Tages wechselnd bewölkt und trocken. Die Temperaturen klettern in den höheren Lagen von Eifel und Östling auf 22 Grad. An Saar und Mosel werden bis zu 26 Grad erreicht.
4: RTL-Verkehrsreport. Vorsicht auf Luxemburg-Kirchberg. In der Avenue John F. Kennedy gab es einen Unfall kurz vor der Roten Brücke in Richtung Luxemburg-Stadt. Er staut sich zurück bis hoch zur Kock. Ein Unfall auch in Weiler-la-Tour in der Rue Luxemburg. Hier sind die Rettungskräfte derzeit im Einsatz. Eine Spur ist blockiert. Und in Leudelange ist ein Bus liegen geblieben in der Rue de la Gare. Der steht hier im Kurvenbereich. Bitte Vorsicht. Allen unterwegs eine gute Fahrt.
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3: Ich bin Philipp Ringe und das sind die wichtigsten Meldungen des Tages. Es ist bereits ein Vierteljahrhundert her, der Anschlag auf das World Trade Center in New York in den USA. Mit einer Gedenkfeier hat die Stadt an die fast 3000 Opfer erinnert. Tina Eck berichtet aus den USA.
4: Niemand wird je vergessen, wo er oder sie zum Zeitpunkt der Terrorattacken gerade war. Und kaum einer, der sie erlebt hat, kann glauben, dass die Tragödie schon ein Vierteljahrhundert zurückliegt. Sie hat die Welt verändert. Präsident Trump sprach bei einer Gedenkveranstaltung am Pentagon. Man müsse im Terrorkampf stark und entschlossen bleiben, sagte er. An Ground Zero in New York war Trump mit seiner politischen Rede nicht willkommen. Dort gab es Schweigeminuten, Musik, Gesang, Glockenläuten und das traurige Verlesen der Namen tausender Opfer.
3: Strafanzeige gegen den Kanzler, die hat die AfD im Bundestag jetzt gestellt. Es geht um die Rede von Friedrich Merz während der Haushaltsdebatte. Merz hatte die Remigrationsforderung der AfD als ethnische Säuberung bezeichnet. David Riemer berichtet.
5: Merz genießt als Bundestagsabgeordneter einen besonderen Schutz. Laut Grundgesetz darf ein Abgeordneter zu keiner Zeit wegen einer Äußerung im Parlament gerichtlich verfolgt werden. Es gibt allerdings eine Ausnahme, verleumderische Beleidigungen. Das sieht der parlamentarische Geschäftsführer der AfD-Fraktion Brandner im aktuellen Fall gegeben. Behörden dürfen gegen einen Abgeordneten ermitteln. Für eine Anklage muss der Bundestag allerdings über die Aufhebung der Immunität entscheiden.
3: So viele Firmenpleiten im ersten Halbjahr wie seit 13 Jahren nicht mehr in Deutschland. Laut dem Statistischen Bundesamt waren es gut 13.000, nochmal mehr als im gleichen Zeitraum ein Jahr zuvor. Vor allem stark betroffen waren Firmen im Bereich Verkehr, in der Gastro und dem Bau. Auch die Zahl der Privatinsolvenzen ist gestiegen auf 39.000 Fälle bundesweit. Kein Insta, Snapchat und Co. für Kinder und Jugendliche. In Deutschland wird ja weiter über ein Social-Media-Verbot diskutiert. Erste Eckpunkte für so ein Gesetz hat jetzt Bildungsministerin Prien angekündigt. Dabei geht es etwa um eine Mindestaltersgrenze von 13 Jahren oder aber Smartphones an allen Schulen bis zur 7. Klasse komplett zu verbieten. Experten sprechen sich daneben auch für ein Pflicht-KI-Seepferdchen aus. Quasi ein digitales Schwimmabzeichen, damit Kinder und Jugendliche früh lernen, mit künstlicher Intelligenz umzugehen. Gespräche dazu mit den jeweiligen Bundesländern laufen bereits. Geschäfte, Restaurants und Co. sollen in Zukunft neben der Bar auch Kartenzahlung anbieten müssen, so der Plan von Finanzminister Klingbeil. Schon ab dem kommenden Jahr sollen die neuen Regeln umgesetzt werden. Zoe Tassovali berichtet.
6: Eine Mindestgrenze fürs digitale Bezahlen soll es nicht geben. Extra Gebühren für Kunden auch nicht. Welches System ein Laden anbietet, darf er grundsätzlich selbst entscheiden. Ausnahmen sind zum Beispiel für Amateursportvereine oder Wohltätigkeitsverbände geplant. Klingbeils Ministerium nennt noch einen weiteren Grund für die neuen Regeln. Digitale Zahlungen hinterlassen Spuren und sollen so auch helfen, Steuerhinterziehung und Geldwäsche aufzudecken.
3: Und das waren die wichtigsten Meldungen des Tages. 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
8: Für Luxemburg und die gesamte Großregion, es bleibt teils klar, teils auch mal mehr, mal weniger Wolken. Örtlich bildet sich Nebel, Tiefstwerte 12 bis 7 Grad. Das Wochenende startet freundlich am Samstag. Erst schön mit etwas Sonnenschein am Vormittag, im Laufe des Tages wechselnd bewölkt und trocken. Die Temperaturen klettern in höheren Lagen von Eifel und Östling auf 22 Grad. An Saarmodel werden bis zu 26 Grad erreicht. Und der RTL-Wettertrend am Sonntag dann erstmal locker bewölkt und trocken. Ab mittags ziehen dann vermehrt Schauer durch, Höchstwerte 20 bis 24 Grad. Und der RTL-Verkehrssupport A1 Trier Richtung Koblenz zwischen Schwaich und der Ausfahrt Föhren ist die rechte Spur wegen einer Baustelle gesperrt. A3 Frankreich-Luxemburg, die Anschlussstelle Livanche ist in beiden Richtungen komplett gesperrt. Noch die N31 ist im Anschlussbereich Livanche in beiden Richtungen gesperrt. Der Verkehr wird hier großräumig umgeleitet. Und die A8 zwischen Perl und dem Tunnel Pellinger Berg ist die linke Spur wegen einer Baustelle in beiden Richtungen gesperrt. All unterwegs eine gute und sichere Fahrt.
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1: Ich bin Philipp Ringe und das sind die wichtigsten Meldungen des Tages. Es ist bereits ein Vierteljahrhundert her, der Anschlag auf das World Trade Center in New York in den USA. Mit einer Gedenkfeier hat die Stadt an die fast 3000 Opfer erinnert. Tina Eck berichtet aus den USA.
2: Niemand wird je vergessen, wo er oder sie zum Zeitpunkt der Terrorattacken gerade war. Und kaum einer, der sie erlebt hat, kann glauben, dass die Tragödie schon ein Vierteljahrhundert zurückliegt. Sie hat die Welt verändert. Präsident Trump sprach bei einer Gedenkveranstaltung am Pentagon. Man müsse im Terrorkampf stark und entschlossen bleiben, sagte er. An Ground Zero in New York war Trump mit seiner politischen Rede nicht willkommen. Dort gab es Schweigeminuten, Musik, Gesang, Glockenläuten und das traurige Verlesen der Namen tausender Opfer.
1: Strafanzeige gegen den Kanzler, die hat die AfD im Bundestag jetzt gestellt. Es geht um die Rede von Friedrich Merz während der Haushaltsdebatte. Merz hatte die Remigrationsforderung der AfD als ethnische Säuberung bezeichnet. David Riemer berichtet.
3: Merz genießt als Bundestagsabgeordneter einen besonderen Schutz. Laut Grundgesetz darf ein Abgeordneter zu keiner Zeit wegen einer Äußerung im Parlament gerichtlich verfolgt werden. Es gibt allerdings eine Ausnahme, verleumderische Beleidigungen. Das sieht der parlamentarische Geschäftsführer der AfD-Fraktion Brandner im aktuellen Fall gegeben. Behörden dürfen gegen einen Abgeordneten ermitteln. Für eine Anklage muss der Bundestag allerdings über die Aufhebung der Immunität entscheiden.
1: So viele Firmenpleiten im ersten Halbjahr wie seit 13 Jahren nicht mehr in Deutschland. Laut dem Statistischen Bundesamt waren es gut 13.000, nochmal mehr als im gleichen Zeitraum ein Jahr zuvor. Vor allem stark betroffen waren Firmen im Bereich Verkehr, in der Gastro und dem Bau. Auch die Zahl der Privatinsolvenzen ist gestiegen auf 39.000 Fälle bundesweit. Kein Insta, Snapchat und Co. für Kinder und Jugendliche. In Deutschland wird ja weiter über ein Social-Media-Verbot diskutiert. Erste Eckpunkte für so ein Gesetz hat jetzt Bildungsministerin Prien angekündigt. Dabei geht es etwa um eine Mindestaltersgrenze von 13 Jahren oder aber Smartphones an allen Schulen bis zur 7. Klasse komplett zu verbieten. Experten sprechen sich daneben auch für ein Pflicht-KI-Seepferdchen aus. Quasi ein digitales Schwimmabzeichen, damit Kinder und Jugendliche früh lernen, mit künstlicher Intelligenz umzugehen. Gespräche dazu mit den jeweiligen Bundesländern laufen bereits. Geschäfte, Restaurants und Co. sollen in Zukunft neben der Bar auch Kartenzahlung anbieten müssen, so der Plan von Finanzminister Klingbeil. Schon ab dem kommenden Jahr sollen die neuen Regeln umgesetzt werden. Zoe Tassovali berichtet.
4: Eine Mindestgrenze fürs digitale Bezahlen soll es nicht geben. Extra Gebühren für Kunden auch nicht. Welches System ein Laden anbietet, darf er grundsätzlich selbst entscheiden. Ausnahmen sind zum Beispiel für Amateursportvereine oder Wohltätigkeitsverbände geplant. Klingbeils Ministerium nennt noch einen weiteren Grund für die neuen Regeln. Digitale Zahlungen hinterlassen Spuren und sollen so auch helfen, Steuerhinterziehung und Geldwäsche aufzudecken.
1: Und das waren die wichtigsten Meldungen des Tages. 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
5: RTL Wetter. Für Luxemburg und die gesamte Großregion, es bleibt teils klar, teils auch mal mehr, mal weniger Wolken. Örtlich bildet sich Nebel, Tiefstwerte 12 bis 7 Grad. Das Wochenende startet freundlich am Samstag. Erst schön mit etwas Sonnenschein am Vormittag, im Laufe des Tages wechselnd bewölkt und trocken. Die Temperaturen klettern in höheren Lagen von Eifel und Östling auf 22 Grad. An Saar und Mosel werden bis zu 26 Grad erreicht. Und der RTL-Wettertrend am Sonntag dann erstmal locker bewölkt und trocken. Ab mittags ziehen dann vermehrt Schauer durch, Höchstwerte 20 bis 24. Und der RTL-Verkehrssupport A1 Trier Richtung Koblenz zwischen Schwaich und der Ausfahrt Föhren ist die rechte Spur wegen einer Baustelle gesperrt. A3 Frankreich-Luxemburg, die Anschlussstelle Livanche ist in beiden Richtungen komplett gesperrt. Noch die N31 ist im Anschlussbereich Livanche in beiden Richtungen gesperrt. Der Verkehr wird hier großräumig umgeleitet. Und die A8 zwischen Perl und dem Tunnel Pellinger Berg ist die linke Spur wegen einer Baustelle in beiden Richtungen gesperrt. All unterwegs eine gute und sichere Fahrt.
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0: Ich bin Philipp Ringe und das sind die wichtigsten Meldungen des Tages. Es ist bereits ein Vierteljahrhundert her, der Anschlag auf das World Trade Center in New York in den USA. Mit einer Gedenkfeier hat die Stadt an die fast 3000 Opfer erinnert. Tina Eck berichtet aus den USA.
1: Niemand wird je vergessen, wo er oder sie zum Zeitpunkt der Terrorattacken gerade war. Und kaum einer, der sie erlebt hat, kann glauben, dass die Tragödie schon ein Vierteljahrhundert zurückliegt. Sie hat die Welt verändert. Präsident Trump sprach bei einer Gedenkveranstaltung am Pentagon. Man müsse im Terrorkampf stark und entschlossen bleiben, sagte er. An Ground Zero in New York war Trump mit seiner politischen Rede nicht willkommen. Dort gab es Schweigeminuten, Musik, Gesang, Glockenläuten und das traurige Verlesen der Namen tausender Opfer.
0: Strafanzeige gegen den Kanzler, die hat die AfD im Bundestag jetzt gestellt. Es geht um die Rede von Friedrich Merz während der Haushaltsdebatte. Merz hatte die Remigrationsforderung der AfD als ethnische Säuberung bezeichnet. David Riemer berichtet.
2: Merz genießt als Bundestagsabgeordneter einen besonderen Schutz. Laut Grundgesetz darf ein Abgeordneter zu keiner Zeit wegen einer Äußerung im Parlament gerichtlich verfolgt werden. Es gibt allerdings eine Ausnahme, verleumderische Beleidigungen. Das sieht der parlamentarische Geschäftsführer der AfD-Fraktion Brandner im aktuellen Fall gegeben. Behörden dürfen gegen einen Abgeordneten ermitteln. Für eine Anklage muss der Bundestag allerdings über die Aufhebung der Immunität entscheiden.
0: So viele Firmenpleiten im ersten Halbjahr wie seit 13 Jahren nicht mehr in Deutschland. Laut dem Statistischen Bundesamt waren es gut 13.000, noch mal mehr als im gleichen Zeitraum ein Jahr zuvor. Vor allem stark betroffen waren Firmen im Bereich Verkehr, in der Gastro und dem Bau. Auch die Zahl der Privatinsolvenzen ist gestiegen auf 39.000 Fälle bundesweit. Kein Insta, Snapchat und Co. für Kinder und Jugendliche. In Deutschland wird ja weiter über ein Social-Media-Verbot diskutiert. Erste Eckpunkte für so ein Gesetz hat jetzt Bildungsministerin Prien angekündigt. Dabei geht's etwa um eine Mindestaltersgrenze von 13 Jahren oder aber Smartphones an allen Schulen bis zur 7. Klasse komplett zu verbieten. Experten sprechen sich daneben auch für ein Pflicht-KI-Seepferdchen aus. Quasi ein digitales Schwimmabzeichen, damit Kinder und Jugendliche früh lernen, mit künstlicher Intelligenz umzugehen. Gespräche dazu mit den jeweiligen Bundesländern laufen bereits. Geschäfte, Restaurants und Co. sollen in Zukunft neben der Bar auch Kartenzahlung anbieten müssen, so der Plan von Finanzminister Klingbeil. Schon ab dem kommenden Jahr sollen die neuen Regeln umgesetzt werden. Zoe Tassovali berichtet.
3: Eine Mindestgrenze fürs digitale Bezahlen soll es nicht geben. Extra Gebühren für Kunden auch nicht. Welches System ein Laden anbietet, darf er grundsätzlich selbst entscheiden. Ausnahmen sind zum Beispiel für Amateursportvereine oder Wohltätigkeitsverbände geplant. Klingbeils Ministerium nennt noch einen weiteren Grund für die neuen Regeln. Digitale Zahlungen hinterlassen Spuren und sollen so auch helfen, Steuerhinterziehung und Geldwäsche aufzudecken.
0: Und das waren die wichtigsten Meldungen des Tages. 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
4: RTL Wetter. Für Luxemburg und die gesamte Großregion, es bleibt teils klar, teils auch mal mehr, mal weniger Wolken. Örtlich bildet sich Nebel, Tiefstwerte 12 bis 7 Grad. Das Wochenende startet freundlich am Samstag, erst schön mit etwas Sonnenschein am Vormittag, im Laufe des Tages wechselnd bewölkt und trocken. Die Temperaturen klettern in höheren Lagen von Eifel und Ösling auf 22 Grad, an Saar und Mosel werden bis zu 26 Grad erreicht. Und der RTL-Wettertrend, am Sonntag dann erstmal locker bewölkt und trocken, ab mittags ziehen dann vermehrt Schauer durch, Höchstwerte 20 bis 24 Grad. Und der RTL-Verkehrsreport A1 Trier Richtung Koblenz zwischen Schwaich und der Ausfahrt Föhren ist die rechte Spur wegen einer Baustelle gesperrt. A3 Frankreich-Luxemburg, die Anschlussstelle Livange ist in beiden Richtungen komplett gesperrt. Noch die N31 ist im Anschlussbereich Livange in beiden Richtungen gesperrt. Der Verkehr wird hier großräumig umgeleitet. Und die A8 zwischen Perl und dem Tunnel Pellinger Berg ist die linke Spur wegen einer Baustelle in beiden Richtungen gesperrt. Allen unterwegs eine gute und sichere Fahrt.
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1: Ich bin Philipp Ringe und das sind die wichtigsten Meldungen des Tages. Es ist bereits ein Vierteljahrhundert her, der Anschlag auf das World Trade Center in New York in den USA. Mit einer Gedenkfeier hat die Stadt an die fast 3000 Opfer erinnert. Tina Eck berichtet aus den USA.
2: Niemand wird je vergessen, wo er oder sie zum Zeitpunkt der Terrorattacken gerade war. Und kaum einer, der sie erlebt hat, kann glauben, dass die Tragödie schon ein Vierteljahrhundert zurückliegt. Sie hat die Welt verändert. Präsident Trump sprach bei einer Gedenkveranstaltung am Pentagon. Man müsse im Terrorkampf stark und entschlossen bleiben, sagte er. An Ground Zero in New York war Trump mit seiner politischen Rede nicht willkommen. Dort gab es Schweigeminuten, Musik, Gesang, Glockenläuten und das traurige Verlesen der Namen tausender Opfer.
1: Strafanzeige gegen den Kanzler, die hat die AfD im Bundestag jetzt gestellt. Es geht um die Rede von Friedrich Merz während der Haushaltsdebatte. Merz hatte die Remigrationsforderung der AfD als ethnische Säuberung bezeichnet. David Riemer berichtet.
3: Merz genießt als Bundestagsabgeordneter einen besonderen Schutz. Laut Grundgesetz darf ein Abgeordneter zu keiner Zeit wegen einer Äußerung im Parlament gerichtlich verfolgt werden. Es gibt allerdings eine Ausnahme, verleumderische Beleidigungen. Das sieht der parlamentarische Geschäftsführer der AfD-Fraktion Brandner im aktuellen Fall gegeben. Behörden dürfen gegen einen Abgeordneten ermitteln. Für eine Anklage muss der Bundestag allerdings über die Aufhebung der Immunität entscheiden.
1: So viele Firmenpleiten im ersten Halbjahr wie seit 13 Jahren nicht mehr in Deutschland. Laut dem Statistischen Bundesamt waren es gut 13.000, nochmal mehr als im gleichen Zeitraum ein Jahr zuvor. Vor allem stark betroffen waren Firmen im Bereich Verkehr, in der Gastro und dem Bau. Auch die Zahl der Privatinsolvenzen ist gestiegen auf 39.000 Fälle bundesweit. Kein Insta, Snapchat und Co. für Kinder und Jugendliche. In Deutschland wird ja weiter über ein Social-Media-Verbot diskutiert. Erste Eckpunkte für so ein Gesetz hat jetzt Bildungsministerin Prien angekündigt. Dabei geht's etwa um eine Mindestaltersgrenze von 13 Jahren oder aber Smartphones an allen Schulen bis zur 7. Klasse komplett zu verbieten. Experten sprechen sich daneben auch für ein Pflicht-KI-Seepferdchen aus. Quasi ein digitales Schwimmabzeichen, damit Kinder und Jugendliche früh lernen, mit künstlicher Intelligenz umzugehen. Gespräche dazu mit den jeweiligen Bundesländern laufen bereits. Geschäfte, Restaurants und Co. sollen in Zukunft neben der Bar auch Kartenzahlung anbieten müssen, so der Plan von Finanzminister Klingbeil. Schon ab dem kommenden Jahr sollen die neuen Regeln umgesetzt werden. Zoe Tassovali berichtet.
4: Eine Mindestgrenze fürs digitale Bezahlen soll es nicht geben, extra Gebühren für Kunden auch nicht. Welches System ein Laden anbietet, darf er grundsätzlich selbst entscheiden. Ausnahmen sind zum Beispiel für Amateursportvereine oder Wohltätigkeitsverbände geplant. Klingbeils Ministerium nennt noch einen weiteren Grund für die neuen Regeln. Digitale Zahlungen hinterlassen Spuren und sollen so auch helfen, Steuerhinterziehung und Geldwäsche aufzudecken.
1: Und das waren die wichtigsten Meldungen des Tages. 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
5: RTL Wetter. Für Luxemburg und die gesamte Großregion. Es bleibt teils klar, teils auch mal mehr, mal weniger Wolken. Örtlich bildet sich Nebel, Tiefstwerte 12 bis 7 Grad. Das Wochenende startet freundlich am Samstag. Erst schön mit etwas Sonnenschein am Vormittag, im Laufe des Tages wechselnd bewölkt und trocken. Die Temperaturen werden in den höheren Lagen von Eifel und Östling auf 22 Grad. An Saar und Mosel werden bis zu 26 Grad erreicht. Und der RTL-Wettertrend am Sonntag dann erstmal locker bewölkt und trocken. Ab mittags ziehen dann vermehrt Schauer durch, Höchstwerte 20 bis 24. Und der RTL-Verkehrsreport A1 Trier Richtung Koblenz zwischen Schwaich und der Ausfahrt Föhren ist die rechte Spur wegen einer Baustelle gesperrt. A3 Frankreich-Luxemburg, die Anschlussstelle Livanche ist in beiden Richtungen komplett gesperrt. Noch die N31 ist im Anschlussbereich Livanche in beiden Richtungen gesperrt. Der Verkehr wird hier großräumig umgeleitet. Und die A8 zwischen Perl und dem Tunnel Pellinger Berg ist die linke Spur wegen einer Baustelle in beiden Richtungen gesperrt. All unterwegs eine gute und sichere Fahrt.
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1: Ich bin Philipp Ringe und das sind die wichtigsten Meldungen des Tages. Es ist bereits ein Vierteljahrhundert her, der Anschlag auf das World Trade Center in New York in den USA. Mit einer Gedenkfeier hat die Stadt an die fast 3000 Opfer erinnert. Tina Eck berichtet aus den USA.
2: Niemand wird je vergessen, wo er oder sie zum Zeitpunkt der Terrorattacken gerade war. Und kaum einer, der sie erlebt hat, kann glauben, dass die Tragödie schon ein Vierteljahrhundert zurückliegt. Sie hat die Welt verändert. Präsident Trump sprach bei einer Gedenkveranstaltung am Pentagon. Man müsse im Terrorkampf stark und entschlossen bleiben, sagte er. An Ground Zero in New York war Trump mit seiner politischen Rede nicht willkommen. Dort gab es Schweigeminuten, Musik, Gesang, Glockenläuten und das traurige Verlesen der Namen tausender Opfer.
1: Strafanzeige gegen den Kanzler, die hat die AfD im Bundestag jetzt gestellt. Es geht um die Rede von Friedrich Merz während der Haushaltsdebatte. Merz hatte die Remigrationsforderung der AfD als ethnische Säuberung bezeichnet. David Riemer berichtet.
3: Merz genießt als Bundestagsabgeordneter einen besonderen Schutz. Laut Grundgesetz darf ein Abgeordneter zu keiner Zeit wegen einer Äußerung im Parlament gerichtlich verfolgt werden. Es gibt allerdings eine Ausnahme, verleumderische Beleidigungen. Das sieht der parlamentarische Geschäftsführer der AfD-Fraktion Brandner im aktuellen Fall gegeben. Behörden dürfen gegen einen Abgeordneten ermitteln. Für eine Anklage muss der Bundestag allerdings über die Aufhebung der Immunität entscheiden.
1: So viele Firmenpleiten im ersten Halbjahr wie seit 13 Jahren nicht mehr in Deutschland. Laut dem Statistischen Bundesamt waren es gut 13.000, noch mal mehr als im gleichen Zeitraum ein Jahr zuvor. Vor allem stark betroffen waren Firmen im Bereich Verkehr, in der Gastro und dem Bau. Auch die Zahl der Privatinsolvenzen ist gestiegen auf 39.000 Fälle bundesweit. Kein Insta, Snapchat und Co. für Kinder und Jugendliche. In Deutschland wird ja weiter über ein Social-Media-Verbot diskutiert. Erste Eckpunkte für so ein Gesetz hat jetzt Bildungsministerin Prien angekündigt. Dabei geht's etwa um eine Mindestaltersgrenze von 13 Jahren oder aber Smartphones an allen Schulen bis zur 7. Klasse komplett zu verbieten. Experten sprechen sich daneben auch für ein Pflicht-KI-Seepferdchen aus. Quasi ein digitales Schwimmabzeichen, damit Kinder und Jugendliche früh lernen, mit künstlicher Intelligenz umzugehen. Gespräche dazu mit den jeweiligen Bundesländern laufen bereits. Geschäfte, Restaurants und Co. sollen in Zukunft neben der Bar auch Kartenzahlung anbieten müssen, so der Plan von Finanzminister Klingbeil. Schon ab dem kommenden Jahr sollen die neuen Regeln umgesetzt werden. Zoe Tassovali berichtet.
4: Eine Mindestgrenze fürs digitale Bezahlen soll es nicht geben, extra Gebühren für Kunden auch nicht. Welches System ein Laden anbietet, darf er grundsätzlich selbst entscheiden. Ausnahmen sind zum Beispiel für Amateursportvereine oder Wohltätigkeitsverbände geplant. Klingbeils Ministerium nennt noch einen weiteren Grund für die neuen Regeln. Digitale Zahlungen hinterlassen Spuren und sollen so auch helfen, Steuerhinterziehung und Geldwäsche aufzudecken.
1: Und das waren die wichtigsten Meldungen des Tages. 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
5: RTL Wetter. Für Luxemburg und die gesamte Großregion. Es bleibt teils klar, teils auch mal mehr, mal weniger Wolken. Örtlich bildet sich Nebel, Tiefstwerte 12 bis 7 Grad. Das Wochenende startet freundlich am Samstag. Erst schön mit etwas Sonnenschein am Vormittag, im Laufe des Tages wechselnd bewölkt und trocken. Die Temperaturen klettern in den höheren Lagen von Eifel und Uerdingen auf 22 Grad. An Saar und Mosel werden bis zu 26 Grad erreicht. Und der RTL-Wettertrend am Sonntag dann erstmal locker bewölkt und trocken. Ab mittags ziehen dann vermehrt Schauer durch, Höchstwerte 20 bis 24. Und der RTL-Verkehrsreport A1 Trier Richtung Koblenz zwischen Schwaig und der Ausfahrt Föhren ist die rechte Spur wegen einer Baustelle gesperrt. A3 Frankreich-Luxemburg, die Anschlussstelle Livanche ist in beiden Richtungen komplett gesperrt. Noch die N31 ist im Anschlussbereich Livanche in beiden Richtungen gesperrt. Der Verkehr wird hier großräumig umgeleitet. Und die A8 zwischen Perl und dem Tunnel Pellinger Berg ist die linke Spur wegen einer Baustelle in beiden Richtungen gesperrt. Allen unterwegs eine gute und sichere Fahrt.
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1: Ich bin Philipp Ringe und das sind die wichtigsten Meldungen des Tages. Es ist bereits ein Vierteljahrhundert her, der Anschlag auf das World Trade Center in New York in den USA. Mit einer Gedenkfeier hat die Stadt an die fast 3000 Opfer erinnert. Tina Eck berichtet aus den USA.
2: Niemand wird je vergessen, wo er oder sie zum Zeitpunkt der Terrorattacken gerade war. Und kaum einer, der sie erlebt hat, kann glauben, dass die Tragödie schon ein Vierteljahrhundert zurückliegt. Sie hat die Welt verändert. Präsident Trump sprach bei einer Gedenkveranstaltung am Pentagon. Man müsse im Terrorkampf stark und entschlossen bleiben, sagte er. An Ground Zero in New York war Trump mit seiner politischen Rede nicht willkommen. Dort gab es Schweigeminuten, Musik, Gesang, Glockenläuten und das traurige Verlesen der Namen tausender Opfer.
1: Strafanzeige gegen den Kanzler, die hat die AfD im Bundestag jetzt gestellt. Es geht um die Rede von Friedrich Merz während der Haushaltsdebatte. Merz hatte die Remigrationsforderung der AfD als ethnische Säuberung bezeichnet. David Riemer berichtet.
3: Merz genießt als Bundestagsabgeordneter einen besonderen Schutz. Laut Grundgesetz darf ein Abgeordneter zu keiner Zeit wegen einer Äußerung im Parlament gerichtlich verfolgt werden. Es gibt allerdings eine Ausnahme, verleumderische Beleidigungen. Das sieht der parlamentarische Geschäftsführer der AfD-Fraktion Brandner im aktuellen Fall gegeben. Behörden dürfen gegen einen Abgeordneten ermitteln. Für eine Anklage muss der Bundestag allerdings über die Aufhebung der Immunität entscheiden.
1: So viele Firmenpleiten im ersten Halbjahr wie seit 13 Jahren nicht mehr in Deutschland. Laut dem Statistischen Bundesamt waren es gut 13.000, noch mal mehr als im gleichen Zeitraum ein Jahr zuvor. Vor allem stark betroffen waren Firmen im Bereich Verkehr, in der Gastro und dem Bau. Auch die Zahl der Privatinsolvenzen ist gestiegen auf 39.000 Fälle bundesweit. Kein Insta, Snapchat und Co. für Kinder und Jugendliche. In Deutschland wird ja weiter über ein Social-Media-Verbot diskutiert. Erste Eckpunkte für so ein Gesetz hat jetzt Bildungsministerin Prien angekündigt. Dabei geht es etwa um eine Mindestaltersgrenze von 13 Jahren oder aber Smartphones an allen Schulen bis zur 7. Klasse komplett zu verbieten. Experten sprechen sich daneben auch für ein Pflicht-KI-Seepferdchen aus. Quasi ein digitales Schwimmabzeichen, damit Kinder und Jugendliche früh lernen, mit künstlicher Intelligenz umzugehen. Gespräche dazu mit den jeweiligen Bundesländern laufen bereits. Geschäfte, Restaurants und Co. sollen in Zukunft neben der Bar auch Kartenzahlung anbieten müssen, so der Plan von Finanzminister Klingbeil. Schon ab dem kommenden Jahr sollen die neuen Regeln umgesetzt werden. Zoe Tassovali berichtet.
4: Eine Mindestgrenze fürs digitale Bezahlen soll es nicht geben. Extra Gebühren für Kunden auch nicht. Welches System ein Laden anbietet, darf er grundsätzlich selbst entscheiden. Ausnahmen sind zum Beispiel für Amateursportvereine oder Wohltätigkeitsverbände geplant. Klingbeils Ministerium nennt noch einen weiteren Grund für die neuen Regeln. Digitale Zahlungen hinterlassen Spuren und sollen so auch helfen, Steuerhinterziehung und Geldwäsche aufzudecken.
1: Und das waren die wichtigsten Meldungen des Tages. 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
5: RTL Wetter. Für Luxemburg und die gesamte Großregion, es bleibt teils klar, teils auch mal mehr, mal weniger Wolken. Örtlich bildet sich Nebel, Tiefstwerte 12 bis 7 Grad. Das Wochenende startet freundlich am Samstag. Erst schön mit etwas Sonnenschein am Vormittag, im Laufe des Tages wechselnd bewölkt und trocken. Die Temperaturen klettern in höheren Lagen von Eifel und Ösling auf 22 Grad. An Saar und Mosel werden bis zu 26 Grad erreicht. Und der RTL-Wettertrend am Sonntag dann erstmal locker bewölkt und trocken. Ab mittags ziehen dann vermehrt Schauer durch, Höchstwerte 20 bis 24 Grad. Und der RTL-Verkehrssupport A1 Trier Richtung Koblenz zwischen Schwaich und der Ausfahrt Föhren ist die rechte Spur wegen einer Baustelle gesperrt. A3 Frankreich-Luxemburg, die Anschlussstelle Livanche ist in beiden Richtungen komplett gesperrt. Noch die N31 ist im Anschlussbereich Livanche in beiden Richtungen gesperrt. Der Verkehr wird hier großräumig umgeleitet. Und die A8 zwischen Perl und dem Tunnel Pellinger Berg ist die linke Spur wegen einer Baustelle in beiden Richtungen gesperrt. All unterwegs eine gute und sichere Fahrt.
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0: Tag. Ich bin Philipp Ringe und das sind die wichtigsten Meldungen des Tages. Es ist bereits ein Vierteljahrhundert her, der Anschlag auf das World Trade Center in New York in den USA. Mit einer Gedenkfeier hat die Stadt an die fast 3000 Opfer erinnert. Tina Eck berichtet aus den USA.
1: Niemand wird je vergessen, wo er oder sie zum Zeitpunkt der Terrorattacken gerade war. Und kaum einer, der sie erlebt hat, kann glauben, dass die Tragödie schon ein Vierteljahrhundert zurückliegt. Sie hat die Welt verändert. Präsident Trump sprach bei einer Gedenkveranstaltung am Pentagon. Man müsse im Terrorkampf stark und entschlossen bleiben, sagte er. An Ground Zero in New York war Trump mit seiner politischen Rede nicht willkommen. Dort gab es Schweigeminuten, Musik, Gesang, Glockenläuten und das traurige Verlesen der Namen tausender Opfer.
0: Strafanzeige gegen den Kanzler, die hat die AfD im Bundestag jetzt gestellt. Es geht um die Rede von Friedrich Merz während der Haushaltsdebatte. Merz hatte die Remigrationsforderung der AfD als ethnische Säuberung bezeichnet. David Riemer berichtet.
2: Merz genießt als Bundestagsabgeordneter einen besonderen Schutz. Laut Grundgesetz darf ein Abgeordneter zu keiner Zeit wegen einer Äußerung im Parlament gerichtlich verfolgt werden. Es gibt allerdings eine Ausnahme, verleumderische Beleidigungen. Das sieht der parlamentarische Geschäftsführer der AfD-Fraktion Brandner im aktuellen Fall gegeben. Behörden dürfen gegen einen Abgeordneten ermitteln. Für eine Anklage muss der Bundestag allerdings über die Aufhebung der Immunität entscheiden.
0: So viele Firmenpleiten im ersten Halbjahr wie seit 13 Jahren nicht mehr in Deutschland. Laut dem Statistischen Bundesamt waren es gut 13.000, nochmal mehr als im gleichen Zeitraum ein Jahr zuvor. Vor allem stark betroffen waren Firmen im Bereich Verkehr, in der Gastro und dem Bau. Auch die Zahl der Privatinsolvenzen ist gestiegen auf 39.000 Fälle bundesweit. Kein Insta, Snapchat und Co. für Kinder und Jugendliche. In Deutschland wird ja weiter über ein Social-Media-Verbot diskutiert. Erste Eckpunkte für so ein Gesetz hat jetzt Bildungsministerin Prien angekündigt. Dabei geht es etwa um eine Mindestaltersgrenze von 13 Jahren oder aber Smartphones an allen Schulen bis zur 7. Klasse komplett zu verbieten. Experten sprechen sich daneben auch für ein Pflicht-KI-Seepferdchen aus. Quasi ein digitales Schwimmabzeichen, damit Kinder und Jugendliche früh lernen, mit künstlicher Intelligenz umzugehen. Gespräche dazu mit den jeweiligen Bundesländern laufen bereits. Geschäfte, Restaurants und Co. sollen in Zukunft neben der Bar auch Kartenzahlung anbieten müssen, so der Plan von Finanzminister Klingbeil. Schon ab dem kommenden Jahr sollen die neuen Regeln umgesetzt werden. Zoe Tassovali berichtet.
3: Eine Mindestgrenze fürs digitale Bezahlen soll es nicht geben, extra Gebühren für Kunden auch nicht. Welches System ein Laden anbietet, darf er grundsätzlich selbst entscheiden. Ausnahmen sind zum Beispiel für Amateursportvereine oder Wohltätigkeitsverbände geplant. Klingbeils Ministerium nennt noch einen weiteren Grund für die neuen Regeln. Digitale Zahlungen hinterlassen Spuren und sollen so auch helfen, Steuerhinterziehung und Geldwäsche aufzudecken.
0: Und das waren die wichtigsten Meldungen des Tages. 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
4: RTL Wetter. Für Luxemburg und die gesamte Großregion. Es bleibt teils klar, teils auch mal mehr, mal weniger Wolken. Örtlich bildet sich Nebel, Tiefstwerte 12 bis 7 Grad. Das Wochenende startet freundlich am Samstag. Erst schön mit etwas Sonnenschein am Vormittag, im Laufe des Tages wechselnd bewölkt und trocken. Die Temperaturen klettern in höheren Lagen von Eifel und Östling auf 22 Grad. An Saar und Mosel werden bis zu 26 Grad erreicht. Und der RTL-Wettertrend am Sonntag dann erstmal locker bewölkt und trocken. Ab mittags ziehen dann vermehrt Schauer durch, Höchstwerte 20 bis 24. Und der RTL-Verkehrsreport A1 Trier Richtung Koblenz zwischen Schwaich und der Ausfahrt Föhren ist die rechte Spur wegen einer Baustelle gesperrt. A3 Frankreich-Luxemburg, die Anschlussstelle Livanche ist in beiden Richtungen komplett gesperrt. Noch die N31 ist im Anschlussbereich Livanche in beiden Richtungen gesperrt. Der Verkehr wird hier großräumig umgeleitet. Und die A8 zwischen Perl und dem Tunnel Pellinger Berg ist die linke Spur wegen einer Baustelle in beiden Richtungen gesperrt. All unterwegs eine gute und sichere Fahrt.
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